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1: Grüß euch miteinander und ganz guten Sonntag. Es ist jetzt 10 Uhr. Und der Janos Wüttrich hat nach die aktuellsten Nachrichten parat.
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3: Die SCL Tigers gewinnen Nächte zum dritten Mal hintereinander und grüßen zwischenzeitlich vom zweiten Platz in die Tabelle. Der Friedrich Merz ist am Morgen zu Kiew angekommen, was nicht ganz ungefährlich ist. Und das Wetter der Sonne bringt einen Mix aus Sonne und Wolken. Am Vormittag ist es gegen die 15 Grad warm. Alle 9 möglichen Punkte haben die SCL Tigers diese Woche geholt. Nach dem Dienstag und am Donnerstag gewinnen die Langnauer gestern Abend ihr ausverkauften Emmental-Versicherung Arena auch noch durch Drittmatch vor Woche. Das gegen EHC Kloten geht mit 6-2. Rausstechen tut auf dem Matchblatt vor allem der Schwede André Pettersson mit 3 Pässe und 1 Goal. Getroffen haben für die Tigers auch der Emil Pettersson, der Saku Menalanen, der Jérôme Bachhoffner, der Captain Flavio Schmutz und der Joel Salzgeber. Und der Joel Salzgeber sagt nach dem Match im Interview zu Neo 1.
4: Ja, das ist sicher ein geiles Gefühl. Aber wir wissen auch, wenn es umgekehrt ist. Und wir nehmen jetzt immer das Vorbild, dass wir die Emotionen probieren, normal zu behalten, nicht zu hoch, nicht zu steif. Auch wenn wir mal eine Niederlagserie haben, dass wir nicht gerade den Kopf in den Sand stecken und umgekehrt. Und ich glaube, das macht uns auch erfolgreich.
3: Mit diesem Punkt von gestern sind die SCL Tigers aktuell hinter der ZSC Lions auf dem zweiten Platz in der Tabelle vor der National League. Punktgleich mit Servette, aber mit einem besseren Goalverhältnis. In den anderen Matchen in der höchsten Schweizer Hockey-Liga verliert der SCB Nächte auswärts bei Rapperswil mit 4-3 nach Verlängerung. Der EHC Biel gewinnt 4-3 gegen HC Davos. Ambri gewinnt auswärts beim Meister Freiburg 2-1 und die ZSC Lions gewinnen gegen Lausanne 3-2 nach Verlängerung. Gestern Abend hat das Illnau Effretiken im Kanton Zürich ein Mehrfamilienhaus gebrannt. Jemand hat sich beim Feuer leicht verletzt. Alles in allem hat die Feuerwehr 8 Leute aus dem Haus müssen evakuieren, schreibt die Kantonspolizei Zürich in ihrer Mitteilung. An Verbrennen haben sie kurz nach der 8. am Abend. Als die Feuerwehr ist angekommen, hat der ganze Dachstock schon gebrannt. Im Haus kann im Moment niemand mehr wohnen. Es ist einsturzgefährdet. Die Brandursache wird noch untersucht. Der deutsche Bundeskanzler Friedrich Merz ist diesen Morgen zu Kiew angekommen. Sein Besuch war nicht angekündigt. Er wird begleitet von Unternehmen aus der Rüstungs- und Energiebranche. Der Friedrich Merz will der Ukraine weiterhelfen. Zur geplanten Unterstützung gehören Verteidigungsdrohnen und andere Waffen.

0: Waffen. Das bricht die Nachrichtenagentur und stützt sich auf Aussagen aus deutschen Regierungskreisen. BeobachterInnen sagen, die Reise vom deutschen Kanzler sei riskant. Russland hat zuletzt gegen mehr und härter zu Kiew angegriffen. Nur ein paar Stunden bevor der März ist angekommen, hat Russland ausländische Besuchende vor einem Aufenthalt zu Kiew gewarnt. Und dann nochmal Sport shooten. Die Schweizer Nazi hat nach der Nations League im dritten Spiel zum dritten Mal gewonnen. In Luzern gewinnen die Schweizer mit 2-1 gegen Slowenien. Die Nazi hat schon nach 2 Minuten eine kalte Dusche verwutscht. Slowenien ist mit 1-0 in Führung gegangen. In 10. Minute hat sich Slowenien dann aber selber bezwungen und einen Schuss vom Remo Freuler ins eigene Goal abgelenkt. Der Danen Doi hat den Match noch vor der Pause auf 2-1 für die Schweiz gestellt und so ist es dann bis zum Schluss geblieben. Der Mittelfeldspieler vor Schweizer Nazi, der Ardon Yashari, ordnet nach dem Match ein.
1: Ich glaube, es war sicher schockierend, dass wir da in den Rückstand geraten sind, aber das hat uns gar nicht aus der Balance gebracht. Wir haben weiter unseren Fußball gespielt, wo wir eigentlich von Anfang an auch von der ersten Sekunde an weg gespielt haben. Wir haben das Spiel dominiert. Das Wichtigste ist, dass wir weiter in unseren Fußball gespielt haben und das haben wir gemacht. Wir haben sie probiert zu locken und dann irgendwann haben wir sie geknackt und so sind wir wieder in Führung gekommen.
0: Im anderen Match in der Schweizer Gruppe hat Schottland gegen Nordmazedonien mit 2-0 gewonnen.
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3: Mit Tag nehmen 10 Grad und mit sonnenblauem Himmel. Da starten wir jetzt in unseren Sonntagmorgen. Die Temperaturen die bleiben dann so um die 15 Grad so im Verlauf des Vormittags. Und dann gegen Nachmittag da wird die Sonne irgendwie mehr zum Scheinen kommen. Es sind nicht wirklich wahnsinnig viele Wolken heute. Eigentlich ein Thema. Und so haben wir den Höchstwerte fast um die 20 Grad. Morgen Montag, da bleiben die Temperaturen ähnlich wie heute. Aber es sind dann doch mehr Schleierwolken der Sonne, dass dann durch den ganzen Tag sollte aber dann durchgehend trocken bleiben.
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3: Oh, da fährt sich's gut auf der Straße, ich habe noch keine Meldung.
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3: Ich bin Lisa Graber, begleite euch hier durch den Sonntag, das zusammen mit dem Jonas Wüthrich und ich kenne jemanden, der etwas müde ist. Das ist gemein.
0: Ja, die Stimme vielleicht ein angeschlagen,
3: ja, gell? Ja. Aber hey, du hast 6-mal geschrauen gestern,
0: ja.
3: Abend.
0: Genau, ja, also mindestens sicher 6-mal. Ja, nein, definitiv nicht, aber ja, umso schöner.
3: Ja, ich glaube eben, recht viele Töne auch gleich wie du.
0: Ich gehe schwer davon aus, ja.
3: Muss ich sagen.
0: Ich glaube, lang noch ist heute Morgen allgemein vielleicht ein bisschen Eistrick.
3: Ja, und das ist doch okay. Das ist doch komplett okay. Zumindest hat man ein riesen Lächeln auf dem Gesicht. Ich meine, es war ein riesen Match gestern, eine riesen Kiste. Gegen EAC Kloten 6-2 haben sie gewonnen. Das dann noch vor Heimpublikum. Vor dir, Jonas.
0: Unter anderem, ja.
3: Auf jeden Fall haben wir ja natürlich auch den ganzen Match ja live übertragen hier bei uns auf Neo 1. Machen wir ja gang wie gang. Jetzt kann es ja vielleicht sein, dass ihr das verpasst habt. Habt auch gestern nicht an Heimmatch können gehen. Das ist das überhaupt kein Problem. Ich habe alles schön brav zusammengefasst. Das nach 3 Songs. Wir hören zurück. Und ja, ich weiss nicht, ob der wieder wirst geissen. Auch nicht. Im Stillen. Einfach vor dir. Das ist doch genau. Gut. Wir hören uns am 4. Uhr ab wieder. Guten Morgen zusammen.
0: Ciao zusammen.

0: singen wir ein bisschen Country Vibes hier an diesem Sonntagmorgen auf Neo 1. Schön, seid ihr mit uns unterwegs. Wir haben jetzt 16 Minuten nach der 10. Und ich kenne auch ein paar, die vielleicht müde sind an diesem Sonntag. Es gibt auch sicher ein paar hier im Emmental. Gestern ist es darum spät geworden. Aber zumindest ist man mit einem riesen Lächeln im Gesicht gepfusen.
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0: Ja, 3 Spiele, 3 Siege. Also wer diese Woche das SL Tigers hat wollen stoppen, hat wirklich also einen sehr guten Plan dafür gebraucht, weil man hat es nicht geschafft. Und das ist schon gut so. Gestern Abend zu Langnau, da haben sie den EHC Kloten mit 6-2 geschlagen. Die Sache war eigentlich ziemlich schnell klar gewesen. Topscorer Emil Pettersen trifft in der 8. Minute zum 1-0.
2: Komm, das geht gut aus. Jetzt.
0: Ja! Darauf in der 14. Minute kommt ein Doppelschlag, 2 Tore in 28 Sekunden durch Männalanen und wieder ein Pettersen. 3-0 steht im ersten Drittel also, während ein paar ihres ersten Bier auch noch gar nicht ausgetrunken haben. Dann ist das zweite Drittel gekommen.
2: Zeigen Sie, wo jetzt installiert sind. Oh, super! Ein super Pass! Leck du mir vom Nick Leben! Was ist denn das für ein Sahnepässchen gewesen? Auf Salzgeber, der ist nämlich vor das Goal gefahren. Der tut nicht viel mehr machen, als einfach noch den Stock herhaben.
0: Salzi erhöht auf 4-0. Kloten kann er einen eigentlich mal reingeben, aber dann kommt der Flavio Schmutz von der Strafbank zurück und schießt 5-1.
2: Somit kann jetzt der Flavio Schmutz zurückkommen. Gehört es vielleicht im Hintergrund, Fadani ist wie wild am aufs Eis klopfen. Und wenn man jetzt gut spielt, ja, jetzt kann der Flavio Schmutz allein aufs Goal. Jawohl! Go, go, go!
0: Und der Schlusspunkt, der setzt dann ein Duo ein. Pettersen auf Pettersen. Emil legt auf. Andre trifft zum 6-2.
2: Ei! Oh, schön gespielt! Ein Riesengoal!
0: Ja, alle sind komplett aus dem Häusli. Das zu Recht, das soll Tigers holen. Gestern Abend vor Heimpublikum 3 Punkte. Das gegen EHC Kloten.
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0: Natürlich gibt es noch weitere Resultate von gestern. Bio schlägt Davos 4-3. Der SCB verliert in Rappi 3-4 nach Verlängerung. Ombri gewinnt in Freiburg 2-1 und ZSC Lions die schlägt Lausanne 3-2 nach Verlängerung. Am Freitag, da geht es dann für Tigern daheim gerade weiter. Das dann gegen Rappi, Jona Lakers und natürlich gehört ihr es hier bei uns auf Neo 1.

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3: Grüß euch miteinander und ganz einen guten Sonntag. Fast 200 Musikantinnen und Musikanten, eine Turnhalle und ganz, ganz viel Blech. Ja, zum Adiswil, da wird gemusiget, das die Wänge wackeln. Und das Oberaargauer Blasmusikcamp, das feiert eben seine 35 Jahre, seine 35. Ausgabe. Und hat darum die Brassband, Pausenchör, Big Band, Streicher, Jugendmusik einfach alle eingeladen, um zusammen ein riesen Orchester zu machen. Mit drin, da hockt dann noch ein 15-Jähriger. Und zwar der Noel, er darf heute zum allerersten Mal bei den Grossen mitspielen und weiss mittlerweile ganz genau, wie sich müde Lippen anfühlen. Wie es jetzt tönt, wenn 200 Musiker und Musikerinnen zusammen loslassen. Heute haben sie darum Konzert. Das gehört gerade im Anschluss. Verzeihen euch da alle Informationen, die ihr braucht, das dann auf die Viertel vor.
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3: Und bis es soweit ist, haben wir natürlich gute Musik. Hey, ja klar, vor allem wenn sie von der Veronika Fusaro kommt, dann spielen wir sie sehr, sehr gern. Tunere gehört ihr jetzt gerade bei uns. Suavemente, besame. Dann haben wir dann auch noch den hier von Soul King, Suavemente. Aber loslassen tun wir zuerst von so einem guten 2000er-Klassiker vom Club 7. Don't Stop Moving heisst er. Ciao zusammen.

0: Pet Shaped. So heisst der Song von Keen, den ihr gehört habt, hier an diesem Sonntagmorgen auf Neo 1. Und Brassband, Posaunenchor, Harmoniemusik, Big Band, Streicher und Jugendmusik. Wie fast 200 Blasmusikbegeisterte aus der ganzen Schweiz zu Madiswil zusammenkommen, dann ist es eine besondere Ausgabe vom jährlichen Oberaargauer Blasmusikcamp. Feiert OBC, wie es abgekürzt hat, die 35. Ausgabe von ihrem Camp, wo sie durch den Tag proben, aber heim gehen pfusen. Und hat darum einen Haufen Blasmusikformationen aus der Region eingeladen, mitzumachen. Seit dem Samstag sind sie im Lager zu Madiswil und in der Linksmäderhalle. Und eben gestern und heute Sonntag zeigen sie dann, was sie eben geprobt und geübt haben bei Konzerten im Campus Perspektive zu Huttu. Die Idee für das besondere Projekt hat der musikalische Leiter vom OBC, der Posaunist Armin Bachmann.
1: Also ich denke, 35 Jahre so eine Idee praktizieren, dass Menschen eine Woche Ferien nehmen, um zusammen Musik zu machen, ich meine, das ist eine unschlagbare Idee. Und dass das jetzt schon so lange lebt, das spricht auf die Idee selber.
0: Im Oberaargauer Blasmusikcamp sind auch heute über 90 Musikanten und Musikanten dabei. Und dann kommen eben noch die anderen Formationen dazu. Und dann gibt das also ein grosses Orchester, sogar für einen sehr erfahrenen Dirigent, Armin Bachmann.
1: Ich bin schon lange in diesem Business und nicht mehr so schnell zu der Ruhe auszubringen. Aber am Ende haben wir die erste Probe gehabt. Und vorher bin ich also recht angespannt gewesen, weil da sind zuerst mal da ganz Haufen die gewesen. Und ich bin vorher bei jedem Ensemble daheim gesehen, die Proben mitnehmen. Und die haben das alle sehr gut gemacht. Aber wo es zusammengekommen ist und wo es funktioniert hat und tönt hat in dieser Halle drin, da habe ich natürlich gesagt, wow, das ist krass.
0: Und bei diesem grossen Haufen da mitten hockt der Noel Steiner. Er ist 15 und spielt Euphonium in der Jugendmusik zu Aarwangen. Er ist eigentlich noch bei den Jüngeren im Oberaargauischen Jugendmusikcamp dabei, darf aber heuer zum ersten Mal auch bei den Grossen mithelfen.
2: Also für mich ist es sehr cool, vor allem eben gerade, dass ich bei diesem Jubiläum das erste Mal darf bei den Grösseren mitmachen darf. Ich finde es mega cool, wirklich hier auch mit den Big Bands, mit der Brassband. Das ist mega cool, ja.
0: Aber die Lippen tun nicht nach so vielen Proben schon ein bisschen weh, hat uns der Noel diese Woche erzählt, wo wir ihn in der Turnhalle an seinem Platz im Orchester angetroffen haben. Vis-à-vis hockt Klarinettistin Dobera Erhardt von Zungzgen. Für sie ist es nicht das erste Mal, dass sie im OBC dabei ist. Heuer sei es aber etwas ganz anderes.
3: Dann war es halt einfach immer das Camp gewesen, die Jungen waren separat gewesen, und jetzt mit den Jungen im Orchester und die Brassband, Big Band, die Streicher, es ist eine mega riesige Sache. Ich habe immer Ohrenstöpsel drin, weil es einfach laut ist, aber es ist schon ein sehr cooles Gefühl.
0: Und ja, das Laut kann ich auch bestätigen, auch wenn gestern, wo wir vorbei sind, nur das OBC selber, also etwa 90 Musikerinnen und Musiker zusammen haben geprobt. Gestern und heute da zeigt das Oberaargauische Blasmusikcamp zusammen mit dem Jugendmusikcamp und den eingeladenen Formationen ihres Jubiläumskonzert Harmoniversum. Wieso der Name und wie gross der Aufwand ist, so ein Lager auf die Beine zu stellen, das findet ihr raus, und zwar auf unserer Webseite neo1.ch.
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2: Grüß euch miteinander, du schnell eins, ein Schelfi.
3: Und Janos Wüttrich hat nach die aktuellsten Nachrichten parat.
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5: Die SCL Tigers gewinnen Nächte zum dritten Mal hintereinander und grüssen zwischenzeitlich vom zweiten Platz in die Tabelle. Der Friedrich Merz ist am Morgen zu Kiew angekommen, was nicht ganz ungefährlich ist. Und das Wetter der Sonne bringt einen Mix aus Sonne und Wolken. Am Vormittag ist es gegen die 15 Grad warm. Alle 9 möglichen Punkte haben die SCL Tigers diese Woche geholt. Nach dem Dienstag und am Donnerstag gewinnen die Langnauer gestern Abend ihr ausverkauften Emmental-Versicherung Arena auch noch durch das dritte Match vor Woche. Das gegen EHC Kloten geht mit 6-2. Rausstechen tut auf dem Matchblatt vor allem der Schwede André Pettersson mit 3 Pässen und 1 Goal. Getroffen haben für die Tigers auch der Emil Pettersson, der Saku Menalanen, der Jérôme Bachhoffner, der Captain Flavio Schmutz und der Joel Salzgeber. Und der Joel Salzgeber sagt nach dem Match im Interview zu Neo 1.
6: Ja, das ist sicher ein geiles Gefühl, aber wir wissen auch, wenn es umgekehrt ist. Und wir nehmen jetzt immer das Vorbild, dass wir die Emotionen probieren, normal zu behalten, nicht zu hoch, nicht zu steif. Wenn wir mal eine Niederlagserie haben, dass wir nicht gerade den Kopf in den Sand stecken und umgekehrt. Und ich glaube, das macht uns auch erfolgreich.
5: Mit diesem Punkt von gestern sind die SCL Tigers aktuell hinter der ZSC Lions auf dem 2. Platz in der Tabelle vor der National League. Punktgleich mit Servette, aber mit einem besseren Goalverhältnis. In den anderen Matchen in der höchsten Schweizer Hockey-Liga verliert der SCB Nächte auswärts bei Rapperswil mit 4-3 nach Verlängerung. Der EHC Biel gewinnt 4-3 gegen HC Davos. Ambri gewinnt auswärts beim Meister Freiburg 2-1 und die ZSC Lions gewinnen gegen Lausanne 3-2 nach Verlängerung. Gestern Abend hat das Illnau Effretiken im Kanton Zürich ein Mehrfamilienhaus gebrannt. Jemand hat sich beim Feuer leicht verletzt. Alles in allem hat die Feuerwehr 8 Leute aus dem Haus müssen evakuieren, schreibt die Kantonspolizei Zürich in ihrer Mitteilung. An Verbrennen haben sie kurz nach der 8. am Abend. Als die Feuerwehr ist angekommen, hat der ganze Dachstock schon gebrannt. Im Haus kann im Moment niemand mehr wohnen. Es ist einsturzgefährdet. Die Brandursache wird noch untersucht. Der deutsche Bundeskanzler Friedrich Merz ist diesen Morgen zu Kiew angekommen. Sein Besuch war nicht angekündigt. Er wird begleitet von Unternehmen aus der Rüstungs- und Energiebranche. Der Friedrich Merz will der Ukraine weiterhelfen. Zur geplanten Unterstützung gehören Verteidigungsdrohnen und andere Waffen. Das bricht eine Nachrichtenagentur und stützt sich auf Aussagen aus deutschen Regierungskreisen. BeobachterInnen sagen, die Reise vom deutschen Kanzler sei riskant. Russland hat zuletzt gegen mehr und härter zu Kiew angegriffen. Nur ein paar Stunden bevor der März ist angekommen, hat Russland ausländische Besuchende vor einem Aufenthalt zu Kiew gewarnt. Und dann nochmal Sport shooten. Die Schweizer Nazi hat nach der Nations League im dritten Spiel zum dritten Mal gewonnen. Die Luzern gewinnen die Schweizer mit 2-1 gegen Slowenien. Die Nazi hat schon nach 2 Minuten eine kalte Dusche verwünscht. Slowenien ist mit 1-0 in Führung gegangen. In 10. Minute hat sich Slowenien aber selber

0: bezwungen und ein Schuss vom Remo Freuler ins eigene Goal abgelenkt. Der Dan Doi hat den Match noch vor der Pause auf 2-1 für die Schweiz gestellt und so ist es dann bis zum Schluss geblieben. Der Mittelfeldspieler von Schweizer Nazi, der Ardon Yashari, ordnet nach dem Match ein.
1: Ich glaube, es war sicher schockierend, dass wir da in den Rückstand geraten sind, aber das hat uns gar nicht aus der Balance gebracht. Wir haben weiter in unseren Fußball gespielt, wo wir eigentlich von Anfang an auch von der ersten Sekunde an weg gespielt haben. Wir haben das Spiel dominiert. Das Wichtigste ist, dass wir weiter in unseren Fußball gespielt haben und das haben wir gemacht. Wir haben sie probiert zu locken und dann irgendwann haben wir sie geknackt und so sind wir wieder in Führung gekommen.
0: Im anderen Match in der Schweizer Gruppe hat Schottland gegen Nordmazedonien mit 2-0 gewonnen.
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3: Hier und da sind recht viele Schleierwolken. Der Sommer an diesem Sonntagvormittag. Das alles bei Temperaturen um die 13 Grad. So, es kann sein, dass sich die Schleierwolken vielleicht halt einfach durchgehend das Thema bleiben, je nachdem, wo ihr seid an diesem Sonntag. Aber an diesen Orten, da sind sie überhaupt kein Thema. Und dann gibt es einfach Sonne pur. Das alles bei so Höchsttemperaturen heute um die 20 Grad. Wir haben es dann durchgehend trocken. Und morgen, am Montag, da starten wir eigentlich genau gleich in unsere neue Woche. Zuerst haben wir es recht frisch für den Start-Tag mit so um die 10 Grad und dann gibt es so um die 20 durch unseren Mänti. Und hier ein bisschen so eine Mischung zwischen Sonne und ein paar Schleierwolken. Es bleibt da durchgehend trocken.
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3: Fahrt sich gut auf der Straße, einfach nur, dass ihr es wisst. Falls ihr durch Hutu wollt, durchkommt, dann müsst ihr mit Umleitungen rechnen, weil heute da ist der Käsemarkt von diesem Jahr zu Huttwil.
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3: Jede Woche haben wir immer wieder etwas Neues in unserem Porträt und diese Woche war es der 58-jährige Obergoldbacher Robert Arba, ein Schriftsteller. Und der heisst uns unter anderem halt einfach auch noch von seinem steinigen Weg als Schriftsteller berichtet. Warum das so steinig ist, erzählt er uns dann gerade das nach drei Songs hier auf Neo 1. Der Jonas Wittrich und ich, Lisa Graber. Wir sind für euch hier in Langnau im Neo 1 Studio an diesem Sonntag. Und jetzt Portugal and the Man. Feel it still. Guten Sonntag. Ciao zusammen.

0: mega nichts machen, das macht der Bruno Mars an diesem Sonntag. Und vielleicht machen dir das auch an diesem Sonntag einfach gar nichts. Aber das hat einfach immer noch mit der berndeutschen Sprache, oder? Ich glaube, Berndeutsch, das ist bei vielen im Emmental halt einfach die Sprache, die man redet. Das aber nicht nur beim Robert Arba.
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0: Ja, mit einem italienischen Vater und einer welschen Mutter ist um Robert Arba, also das Flair für die Sprache, quasi schon von Anfang an in die Wiege gelegt worden. Kein Wunder also, dass er mittlerweile als Übersetzer arbeitet. Robert Arba hat aber nicht nur gerne die Sprache und auch andere Sprachen als nur Berndeutsch, sondern er schreibt auch wahnsinnig gerne. In seiner Freizeit schreibt er Bücher und Lara Kipf hat der 58-jährige Obergoldbacher und Schriftsteller bei uns im Neo 1 Studio in Empfang genommen.
2: Mit dabei hat er auch sein neuestes Werk «Dixi» gehabt. Ein Roman, der am 11. September herausgekommen ist. Seine Karriere als Autor hat Robert Arba aber schon ein paar Jahre früher gestartet. Mit Kurzgeschichten.
3: Aber rückblickend müssen wir schon feststellen, ja, yeah, so was ich in den 20ern geschrieben habe, mich nicht so wahnsinnig cool dünkt. Aber dann, das Aha-Erlebnis war ein Biografiekurs, den ich gemacht habe mit 30. Und dort ist mir bewusst worden, dass wenn man etwas Eigenes einfließen und so das mit dem Autofiktionalen davon spielen, was man dort für Freiheiten hat.
2: Und so hat er seine Geschichten nach und nach angefangen optimieren. Er hat dann einen ersten Roman geschrieben und den bei einem Berliner Verlag veröffentlicht. Der Start ist aber dann nicht ganz so gelaufen, wie sich Robert Arba von Obergoldbach das vorgestellt hat.
3: Mit dem Verleger, der einfach abgetaucht ist, also das allein wäre fast ein Krimi, der einfach nicht mehr erreichbar war. Und wir waren 6 Autoren, die darauf gewartet haben, dass ihre Bücher rauskommen, gedruckt werden. Und wir hatten eigentlich schon fast Termine für eine Buchmesse. Und dieser Mensch ist einfach verschwunden. Und dann haben wir Wochen später gemerkt, aha, unsere Bücher sind auf einer On-Demand-Plattform, also die werden nicht gedruckt. Das war auch nicht das Ziel irgendwie, das war eine ganz komische Geschichte.
2: On-Demand bedeutet, dass ein Buch erst nach einer konkreten Bestellung gedruckt wird. Vorher nicht. Von dem hat Robert Arba aber nichts gewusst. Das war sein erstes Erlebnis mit dem Verlag, also erzählt er heute 58-jährig im Interview mit Neo 1. Er war dann so enttäuscht, dass er zuerst mal ein paar Jahre nicht mehr geschrieben hat.
3: Ich habe dann noch einen zweiten Roman geschrieben. Einfach für mich, dass ich das Gefühl hatte, ich sei nicht komplett auf dem falschen Dampfer und einfach so zur eigenen Freude, einfach aus Freude noch einmal etwas schreiben. Und das ist auch der Roman, der vor 2 Jahren tatsächlich jetzt erschienen ist. Der im Privatwald. Den habe ich dann geschrieben, aber das ist vor 14 Jahren. Also der ist dann sehr lange in der Schublade gelegen.
2: Er hat sich also ganz lange nicht mehr aufs Schreiben konzentriert. Erst als er vom Arbeiten her wieder mehr Zeit hatte, hat der Robert Arba die Gelegenheit gepackt und wieder angeschrieben. Nach 3 Büchern, die er im Eigenverlag herausgebracht hat, hat der 58-jährige Obergoldbacher dann doch mal wieder bei einem externen Verlag probiert. Er hat den Roman «Im Privatwald», den er 10-12 Jahre vorher geschrieben hat, beim Zeitglockenverlag eingereicht.
3: Und die haben zugesagt. Ich dachte, ja, komm jetzt. Ich höre von anderen immer, ja, 50 Absagen, 30 Absagen, 100 Absagen. Und ich mache einen Versuch und es klappt. Kann das sein?
0: Ja, das kann's. Die Zusammenarbeit war der Startschuss in die Autorenkarriere von Robert Arba. Mittlerweile hat er mit Dixi schon sein zweites Buch bei einem Verlag veröffentlicht. Um was es ganz genau in diesem neuen Buch geht, das hat er uns natürlich schon erzählt. Und ihr könnt es nachhören auf neo1.ch.
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0: Madness, Crazy. Hier am Sonntag. Schön, seid ihr mit Neo Ace unterwegs. Wir hören uns gerade wieder. Das noch ein bisschen Werbung.
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0: Das ist der Sonntag hier auf Neo 1. Grüß euch miteinander. Ich hoffe, es geht euch gut und ich hoffe vor allem, es geht eurer Stimme gut. Ja, ich frage, weil gestern, da hat man 6 Mal, also fix, laut mitgemögt.
2: Ei! Ausschöpf! Ah! Ein Riesengott!
0: Ja, unser Hockey-Kommentator, der Stefan Sommer, der macht es gerade vor. Er ist heute sicher ziemlich feisterig unterwegs und 6-2, so viel haben Dessau Tigers gestern Abend vor Heimpublikum gewonnen. Das gegen EHC Kloten. Klar, das ist natürlich ein bisschen das Highlight in unserem Sportmagazin, aber nicht nur. Wir klappern die ganze National League ab. Die Schweizer Nazi, die hat gestern auch noch geshootet und dann auch noch gewonnen. Im Unihockey, im Tennis, da ist auch einiges passiert. Ja, die merken es im Sport. Da hat sich einiges da. Wir berichten über alles und sorgen dafür, dass ihr einfach auf dem Laufenden seid an diesem Sonntag. Am 4. vor, da haben wir dann unser Sportmagazin parat.
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0: Und bis dahin natürlich gute Musik. Zum Beispiel jetzt ein bisschen so ein Klassiker von Jewel, Standing Still. Bei Lisa Graber begleiten euch durch den Sonntag das zusammen mit dem Jonas Wittrich. Schön, seid ihr mit uns unterwegs. Guten Sonntag zusammen.

0: Ray Charles, hier an diesem Sonntag auf Neo 1. Lang noch sind die Leute heute wahrscheinlich grossmehrheitlich ein bisschen Kisterig. Es hat Gründe gegeben zum Mögen und auch zum Feiern gestern.
1: Jetzt kann der Flavio Schmutz allein aufs Go. Jawohl! Go, go, go!
0: Ja, gerade 6 Mal haben die SL Tigers jubelnächtig.
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0: Ja, und so legen wir gerade mit Hockey los, Jonas Wietrich.
3: Alle 9 möglichen Punkte haben die SCL Tigers diese Woche geholt. Nach dem Dienstag und Donnerstag gewinnen die Langnauer gestern Abend ihr ausverkauften Emmental Versicherung Arena auch noch der dritte Match vor Woche. Das gegen EHC Kloten mit 6:2. Rausstechen tut auf dem Matchblatt vor allem der Schwede André Pettersson mit 3 Pässen und 1 Goal.
0: Mit diesen Punkten von gestern sind die SCL Tigers aktuell hinter ZSC Lions auf dem 2. Platz in der Tabelle von Nation. Eine National League. Punktgleich mit Servette, aber mit einem besseren Goalverhältnis.
3: Ein kleiner Dämpfer für die SCL Tigers hat es jetzt diesen Morgen gegeben. Die Liga hat gegen Jérôme Bachhoffner ein Verfahren eröffnet. Der Tigerstürmer hat gestern Abend 1-2-3 und müssen duschen. Die Disziplinarkommission von National League untersucht jetzt den möglichen Check gegen Kopf vom Klotener Dominik Schlumpf, heisst es heute vor Liga.
0: In den anderen Matchen der höchsten Schweizer Hockey-Liga verliert der SC Bern auswärts bei Rapperswil mit 4:3 nach Verlängerung. Der EHC Biel gewinnt 4:3 gegen HC Davos. Ampri gewinnt auswärts beim Meister Fribourg 2:1 und ZSC Lions gewinnen gegen Lausanne 3:2 nach Verlängerung.
3: In der National League gibt es auch noch Transfer-News. Fribourg-Gotteron verlängert den Vertrag mit dem Finn Henrik Borgström. Der Vertrag mit dem Henrik Borgström, er war letzte Saison Topscorer von Fribourg oder Jan Docht, bleibt bei Fribourg. Beide unterschreiben für 2 weitere Saisons, schreibt der Club.
0: Der AC Ambri Piotta schreibt gestern, dass der Diego Kostner den Club verlässt. Sein Vertrag wird aufgelöst. Der 34-jährige Italiener mit Schweizer Lizenz verlässt die Leventiner nach 10 Jahren in Richtung Milano. In der aktuellen Saison hat der Kostner erst 3 Matches können spielen. Er passt nicht mehr ins Konzept des verjüngten Teams, heisst es.
3: Dann schauen wir in die höchste Schweizer Amateurliga, die Maihockey League. Dort sind 3 Teams aus dem Neo-Eisland gestern auf dem Eis gestanden. Der SC Langenthal hat beim EHC Seewe 3:1 verloren. Hockey Hotwil gewinnt daheim gegen EHC Frauenfeld 3:0. Und auch der EHC Thun hat gewonnen, das mit 5:1 auswärts bei Winterthur.
0: Jetzt werfen wir noch einen Blick auf Nordamerika. In der höchsten nordamerikanischen Hockey-Liga NHL hat der Ostermundiger Roman Josi die Nacht Schweizer Zeit das Schweizer Duell gewonnen. Der Josi gewinnt mit seinem Nashville gegen Dallas mit dem Solothurner Liam Bichsel.
3: Der Nashville-Captain Josi gibt im Match eine Vorlage zum 1:1. Am Schluss gewinnt Nashville 2:1. Für die Schweizer Fraktion bei New Jersey war es ein Brauchtabend. Der Nico Hischier, der Jonas Siegenthaler und der Timo May wir verlieren mit New Jersey gegen die New York Islanders mit 6:0.
0: Dann wechseln wir die Unterlage und gehen zum Unihockey. 4 Matches waren in der höchsten Schweizer Unihockey-Liga. Der SV Wieler Ersingen gewinnt auswärts bei Chur United mit 9:5. Florbal Könitz gewinnt bei GC 8:2.
3: Bei der Frau in der NLA haben die Schweizer Meisterinnen Wizards Bern Burgdorf daheim gegen die Kloten Tiedlicher Jets 6:2 gewonnen. Und Unihockey Werner Oberland gewinnt nach Verlängerung 5:4 gegen die Red Ants Winterthur.
0: Dann gehen wir noch eine Liga tiefer in die Nazi B. Von den Männern hat Grüne Matte Heim gegen Gordola 7:4 gewonnen. Unihockey Langenthal Aarwangen gewinnt bei Florbau Fribourg 6:5.
3: Und Handball in der höchsten Liga hat der BSV Bern gestern Abend gegen Sur Aarau gespielt und knapp gewonnen. Das mit 27:26. Auch Wacker Thun war im Einsatz gewesen. Die Thuner gewinnen gegen St. Gallen 25:23.
0: Dann haben wir noch eine kurze Nachricht aus dem Shooter. Die Schweizer Nazi hat nach der Nations League im 3. Spiel zum 3. Mal gewonnen. Zu Luzern gewinnen die Schweizer mit 2:1 gegen Slowenien. Wechseln wir gerade zu Tennis. Die Viktoria Golubic ist beim WTA 1000 Turnier zu Peking in der 3. Runde ausgeschieden. Gegen die Tschechin Linda Noskova war Zürcher chancenlos gewesen. Sie verliert in 2 Sätzen mit 2:6 und 1:6.
3: Und zum Schluss noch Mountainbike. Sina Frey hat ihr starkes Jahr mit einem Sieg abgeschlossen. In den USA hat die Welt- und Europameisterin gestern ihren 3. Cross-Country-Weltcup-Sieg gefeiert.
0: Neben der Zürcher auf dem 1. Platz sind noch 2 Schweizer mehr in die Top 10 gefahren. Nicole Koller ist 4. und Alessandra Keller 5.
3: Bei den Männern hat Filippo Colombo knapp den Schlusssprint verloren und wird am Schluss 2.
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1: Grüß euch miteinander und ganz einen guten Sonntagmittag, es ist 12 Uhr. Der Jonas Wüttrich hat nämlich die aktuellsten Nachrichten parat.
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3: Die SCL Tigers haben bei ihrem 6-2-Sieg gegen Kloten Nächte hohen Besuch aus dem Bundeshaus gehabt. Die Burgdorf haben Autofahrer und die Polizei die Nacht eine Verfolgungsjagd gehabt. Und das Wetter, der Sonne bringt einen Mix aus Sonne und Wolken mit Temperatur um die 20 Grad. Alle 9 möglichen Punkte haben die SCL Tigers diese Woche geholt. Nach dem Dienstag und dem Donnerstag gewinnen Langnauer gestern Abend daheim auch noch der dritte Match vor Woche. Das gegen EHC Kloten mit 6-2. Zum ersten Mal diese Saison war die Emmetal Versicherung Arena ausverkauft. Unter den 6'000 Fans im Stadion war ein hoher Besuch. Der Bundesrat Albert Rösti hat mit Langnau-Fanschau auf der Tribüne mitgeklatscht. Nach dem Match war der Bundesrat auch in der Garderobe der Spieler. Wir konnten mit ihm reden.
4: Also der war auch bei mir. Als Berner Oberländer bin ich natürlich nach bei Langnau. Und staunen ging auch mit, dass eine Mannschaft aus dieser Region in absoluter Top-Klassierung spielen kann. Das ist nicht selbstverständlich und darum hat es mich sehr gefreut, Ihnen dürfen zu gratulieren.
3: Mit diesem Punkt von gestern sind die SCL Tigers aktuell hinter der ZSC Lions auf dem 2. Platz in der Tabelle der National League. Ein kleiner Dämpfer für die Langnauer hat es jetzt den Morgen gegeben. Die Liga hat gegen Sheron Bachhoffner ein Verfahren eröffnet. Der Tiger-Stürmer hat gestern Abend ein 2-3 müssen duschen. Die Disziplinarkommission der National League untersucht jetzt den möglichen Check gegen Kopf vom Klotener Dominik Schlumpf, heisst es heute vor Liga. Ein 33-jähriger Autofahrer ist in der Nacht auf heute zu Burgdorfer Polizei davon gefahren. Eine Patrouille wollte die Fahrer kontrollieren. Statt still zu haben, ist sie aber auf die Autobahn A1 Richtung Bern geflüchtet. Weil sie so schnell ist unterwegs war, hat die Polizei die Verfolgung zuerst abgebrochen. Eine zweite Patrouille ist er aber später wieder nachher. John Bill ist die Flüchtende ab der Autobahn und über Land weitergefahren. Sie ist auf der Fahrt in einen Strassenpfosten rein und hat einen Randstein verwutscht. Zu Utzisdorf war hier Endstation. Die Polizei hat die Fahrer vorläufig verhaftet, heisst es diesen Morgen vor Kantonspolizei Bern. In Russland. Der deutsche Bundeskanzler Friedrich Merz ist diesen Morgen in Kiew angekommen. Er wird begleitet von Unternehmen aus der Rüstungs- und Energiebranche. Friedrich Merz will die Ukraine in der Abwehr im Krieg gegen Russland unterstützen. Die Reise ist riskant. Die Sicherheitslage in der Ukraine hat sich die letzten Monate massiv verschlechtert. Diana Kramer berichtet.
5: Nur wenige Stunden vor der Ankunft der deutschen Delegation hatte Moskau ausländische Besucher und Diplomaten aufgefordert, Kiew zu verlassen. Allein vor diesem Hintergrund ist die Reise des Kanzlers äußerst heikel. Und auch nach der Ankunft des Zuges gab es Drohnenalarm. Merz wird von Wirtschaftsministerin Reiche und 10 Unternehmern aus den Bereichen Rüstung und Energie begleitet. Wie es heißt, will der Kanzler in Kiew die baldige Auslieferung tausender Abfangdrohnen zusichern.
3: Und zum Schluss nochmal Sport. Transfermeldungen aus der National League. Fribourg-Gottero verlängert den Vertrag mit dem Finn Henrik Borgström. Er war in der letzten Saison Topscorer von Fribourg. Und auch der Jan Docht bleibt bei Fribourg. Beide unterschreiben für 2 weitere Saisons, schreibt der Club. Der HC Ambri Piotta schreibt gestern, dass der Diego Costner den Club verlässt. Sein Vertrag wird aufgelöst. Der 34-jährige Italiener mit Schweizer Lizenz verlässt die Leventiner nach 10 Jahren in Richtung Milano. In der aktuellen Saison hat der Costner erst 3 Matches können spielen. Er passt nicht mehr ins Konzept vom verjüngten Team, heisst es. In 432 Spielen für Ambri hat der Costner 52 Goal geschossen und 77 Assists gegeben.
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1: Eine freundliche Angelegenheit haben wir an diesem Sonntag, das bei Temperatur aktuell so zwischen 15 und

0: 17 Grad, etwa so um die 20 gibt es dann im Verlauf von unserem Sonntagnachmittag. Dazu haben wir ein bisschen so einen Mix zwischen viel Schleierwolken und Sonne. Es sollte aber durchgehend trocken bleiben. Und wie wir dann am Montagmorgen in unsere neue Woche starten, das gehört ihr dann alles so wettertechnisch, wie es aussieht. Das am 12:30 von unseren Wetterfrösch.
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0: Und da fahrt es gut. Ich habe euch keine Meldung. Lieben Gruß aus dem Auto wünsche ich euch.
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0: Für euch an diesem Sonntag im Neo 1 Studio durch Jonas Wüttrich und ich, Lisa Graber. Und beim SL Tigers Match, da steht man mit den Kollegen neben dem Eisch. Die Nachbarin, die ist auch da, der Schullehrer, der Gemeindeschreiber, die Grossmutter und der Bundesrat. Ja, der Albert Rösti, der war auch rum. Das sind aber so die Momente, wo ich wirklich merke, wie klein das die Schweiz ist.
2: Ja, definitiv, das kann man so sagen.
0: Ja, ich weiss nicht, ob das in anderen Ländern vielleicht auch ein Thema wäre, weil ich meine, nicht in der VIP-Lounge oder so ist er gewesen, sondern einfach ganz normal, wie jeder auch anger, einfach normal, oder?
2: Ja, auf den Sitzplätzen rübergeschaut und ja, da siehst du
0: den. Und da ist er halt einfach gewesen, ganz genau. Wir wollten natürlich halt einfach mehr ein bisschen wissen, wie er das gestrige Spiel halt einfach auch erlebt hat und so weiter. Das gehört gerade am 4. ab. Und wer dann auch noch werden hören, ist natürlich auch der Joel Salzgeber. Ja, der war halt auf dem Eis gewesen, nicht wie der Albert Rösti einfach nur nebendran. Der kann ein bisschen mehr dazu sagen zu dem wunderbaren Spiel. Gestern 6:2 haben sie gewonnen gegen EHC Kloten. Wir hören rein. Gutes Wochenende. Ciao zusammen.
2: Salut zusammen.

0: Das ist neu eins an diesem Sonntag. Und man hat Freude. Man hat Freude. Ja, immer noch. Diese Woche bei den Tigern, das war wirklich einfach alles perfekt gewesen. Abgeräumt haben sie 9 Punkte im gesamten Code. Und gestern Abend einfach nur schön gewesen. 6-2 haben sie gewonnen daheim gegen EAC Kloten. Grosses Selbstvertrauen war gestern rum gewesen. Sagt auch der SL Tigers Spieler Joel Salzgeber gegenüber dem Neo 1 Hockey Kommentator Stefan Sommer.
1: Ja, wir haben sicher Selbstvertrauen da, aber jeder Match ist etwas Neues. Und wir müssen uns jeden Abend voll konzentrieren, dass wir dieses Spiel abrufen können. Und jetzt diese Woche hat es natürlich meistens geklappt, ausser am Anfang von Lugano.
2: Ich muss ein cooles Gefühl sein als Profisportler in einem Team, wenn man so einen Flow hat, wenn man irgendwie das Gefühl hat, hey, da kann jetzt nicht viel passieren, wir haben alles im Griff. Das muss ein sensationelles Gefühl sein, oder?
1: Ja, das ist sicher ein geiles Gefühl. Aber wir wissen auch, wenn es umgekehrt ist. Und wir nehmen jetzt immer das Vorbild, dass wir die Emotionen probieren, normal zu behalten, nicht zu hoch, nicht zu tief. Auch wenn wir normal eine Niederlagserie haben, dass wir nicht gerade den Kopf in den Sand stecken und umgekehrt. Und ich glaube, das macht uns auch erfolgreich.
0: Die Emotionen waren auch mal gestern zu lange noch bei den Fans hennenhoch gewesen. Und wer dann auch noch gefeiert hat, ist unser Bundesrat Albert Rösti. Auch er war gestern Abend da gewesen.
2: Herr Bundesrat Rösti, seid ihr jetzt gerade in der Garderobe drin gewesen? Reser für die Tabelle 2 aus dem Emmental. Wie hat er das Spiel erlebt heute?
3: Also der war auch bei mir gewesen. Als Berner Oberländer bin ich natürlich nach bei Langnau. Und staunen ging auch mit, dass eine Mannschaft aus dieser Region in absoluter Top-Klassierung spielen kann. Das ist nicht selbstverständlich und darum hat es mich sehr gefreut, Ihnen dürfen zu gratulieren. Ich war schon ein paar Mal hier gewesen, nicht als Bundesrat, wo so weniger gut ist gegangen. Ich kenne also beide Situationen. Und heute war natürlich ein super Spiel gewesen. Von Anfang an haben sie klar ihre Favoritenrolle ausgespielt. Und wenn der Gegner 5 Minuten nicht kann, mit einer 5-Minuten-Strafe nicht machen kann, dann kommt es so raus. Also der Bundesrat ist mir ja neutral innerhalb von der Schweizer Mannschaft, aber als Berner Bundesrat gleich nicht ganz.
2: Aber man sieht es gut auch im Schal. Und eine letzte Frage ist, wie im Schwingfest hier zu lang noch einfach lauter, oder?
3: Ja, es ist noch ein bisschen lauter. Und man ist vor allem näher am Geschehen. Schwingfest haben wir an den kantonalen Meidgenössen, ist immer ein bisschen weit weg. Und auch die anderen Stadion sind wir natürlich, wenn wir zu Zürich gehen, auf ZSC Lions oder auch zu Bern, da ist man viel weiter weg vom Ski. Ich glaube, das macht das speziell Langnau Spirit hier aus.
0: Nach dran, das ist man zu Langnau und das ist man dann vor allem auf Neo 1. Alle Infos zum gestrigen Spiel. Das ganze Interview auch mit dem Salzgeber findet ihr auf neo1.ch.
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0: Grüße miteinander und ganz guten Sonntag, das ist Schnellweiss.
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0: Wie das Wetter heute und morgen wird, das weiss der Rolf Rickli vom Meteorhotel Bern.
3: Sonnen- und Wolkenfelder bringen freundliches Wetter bei 22 Grad. Am Abend ist der Himmel bewölkt. Nach Mitternacht tut es auf, im Wasseramt und im Oberaargau ins Bodennebel. Der verzieht sich am Montagmorgen. Dann scheint überall die Sonne, es bleibt mild.
0: Und wie geht es dann gerade weiter?
3: Der Dienstag ist sonnig und mild. Am Mittwoch gibt es zum Teil Bodennebel, zum Teil Wolkenfelder. Bis am frühen Nachmittag scheint ab und zu die Sonne. Dann tut es zu und es kommt regnen. Der Donnerstag ist trüb, düster und regnerisch, Temperatur um 14 Grad.
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0: gut, Nena, die kann auch Englisch singen. Das zusammen mit Kim Wilde, Any Place, Anywhere, Anytime, hey, du gehört hier auf Neo Ace.
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0: Seit Jahren wird gestritten. Es gibt Widerstand, Einsprachen, Beschwerden. Kurz gesagt, es geht einfach nicht für sie. Im besten Fall soll im Sommer 2021 die Baubüze losgehen, hat es mal geheissen. Mittlerweile ist Herbst 26 und die Bagger sind gängig noch nicht aufgefahren. Im Moment läuft das Beschwerdeverfahren gegen das Baugesuch. Die Rede ist vom geplanten Logistikzentrum drum im Park in ihrer Gemeinde Utzisdorf. Und der gibt es jetzt Neues zu erzählen, Pascal Rupp.
2: Und wieder ist jemand nicht zufrieden. Und wieder geht es um das Gleiche. Hauptstreitpunkt ist seit eh und jeder Verkehr. Wegen dem neuen Logistikzentrum von Digitec Galaxus und der Post gibt es alltag voraussichtlich 300 Lastwagenfahrten zusätzlich. Und diese Lastwagen müssen alle auf die Autobahn. Für das gibt es zwei Varianten. Über bernisches Gebiet der Utzisdorf auf Kilberg oder durch solothurnisches Gebiet Richtung Gerlafingen. Vor allem von solothurnischer Seite hat es in der Vergangenheit schon einen Haufen Kritik und Widerstand gegeben. In der Gemeinde Utzisdorf dagegen ist es bis jetzt recht ruhig geblieben. Jetzt hat die GLP zu Utzisdorf aber eine Petition gestartet. Über 500 Leute haben mittlerweile unterschrieben.
3: Es macht uns einfach ein bisschen hässig,
2: sagt der Roger Pfister, GLP-Vertreter zu Utzisdorf. Er und die anderen gut 500 Leute stören sich daran, wo in Zukunft wie viele Lastwagen sollen durchfahren. Weil die Kantone Bern und Solothurn haben sich vor ein paar Monaten darauf geeinigt, dass 60% der Lastwagen über bernisches Gebiet und damit durch Utzisdorf auf die Autobahn sollen. Die restlichen 40% durch solothurnisches Gebiet. Dabei hat der ursprüngliche Umweltverträglichkeitsbericht aus dem 2020 gezeigt,
3: dass etwa 20% dieser Fahrten gehen über Utzisdorf auf Kilberg und etwa 80% auf die Autobahn, aber via Gerlafingen auf Kriegstätten.
2: Für die Richtung Zürich ist das der direkte Weg. Durch die Einigung der Kantone wird jetzt politisch erzwungen, dass die Lastwagen einen Umweg fahren müssen. Das mache keinen Sinn und darunter leide in einer Utzisdorf, findet der Roger Pfister. Er ist überzeugt, dass das ein Haufen Leute von Utzisdorf gleich sehen. Auch wenn es bis jetzt vor allem aus dem solothurnischen Lärm hat gegen zusätzlichen Verkehr. Die Petition jetzt soll ein Zeichen sein, sagt der Roger Pfister.
3: Für uns als Ortspartei haben wir das Gefühl, es ist legitim, dass wir da mal sagen, nein, jetzt ist genug Heidungen. Jetzt möchten wir uns auch mal wehren. Weil so sind wir nicht einverstanden. Was wir mit dem können bewirken können, kann ich nicht sagen. Vielleicht geben wir auch einfach dem Gemeinderat ein bisschen Rückgewinn. Wo der Gemeinderat muss ja das Interesse haben, möglichst nicht zu viel Verkehr zu generieren.
2: Oder Utzisdorfer Gemeinderat ist mit der Lösung, die die beiden Kantone ausgehandelt haben, nicht zufrieden. Sie stehen hinter einer anderen Lösung, die zwischenzeitlich mal abgemacht war, erklärt der Gemeinderatspräsident Beat Singer auf Anfrage. Diese Lösung heisst 50-50, also dass die Lastwagenfahrten halb-halb auf solothurnisches und bernisches Gebiet verteilt werden.
0: Mitte Oktober wollen Roger Pfister und seine Mitstreitenden die Petition der Berner Regierungsrätin Aline Trede übergeben.
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0: zusammen mit Jasklin ist es hier an diesem Sonntag. Es ist jetzt eins. Der Jonas Wüttrich hat nämlich die aktuellsten Nachrichten parat.
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2: Die SCL Tigers haben bei ihrem 6-2-Sieg gegen Kloten Nächte hohen Besuch aus dem Bundeshaus gehabt. Die Burgdorf haben Autofahrer und die Polizei die Nacht eine Verfolgungsjagd gehabt. Und das Wetter der Sonne bringt einen Mix aus Sonne und Wolken mit Temperatur um die 20 Grad. Alle 9 möglichen Punkte haben die SCL Tigers diese Woche geholt. Nach dem Dienstag und Donnerstag gewinnen Langnauer gestern Abend daheim auch noch der dritte Match vor Woche. Das gegen EHC Kloten mit 6-2. Zum ersten Mal die Saison war die Emmetal-Versicherung Arena ausverkauft. Unter den 6'000 Fans im Stadion war ein hoher Besuch. Der Bundesrat Albert Rösti hat mit Langnau-Fanschau auf der Tribüne mitgeklatscht. Nach dem Match war der Bundesrat auch in der Garderobe der Spieler. Wir konnten mit ihm reden.
3: Also der war auch bei mir. Als Berner Oberländer bin ich natürlich nach bei Langnau. Und staunen ging auch mit, dass eine Mannschaft aus dieser Region in absoluter Top-Klassierung spielen kann. Das ist nicht selbstverständlich und darum hat es mich sehr gefreut, Ihnen zu gratulieren.
2: Mit diesen Punkten von gestern sind die SCL Tigers aktuell hinter der ZSC Lions auf dem 2. Platz in der Tabelle der National League. Ein kleiner Dämpfer für die Langnauer hat es jetzt morgen gegeben. Die Liga hat gegen Jérôme Bachhoffner ein Verfahren eröffnet. Der Tigerstürmer hat gestern Abend ein zweites Drittel müssen getauschen. Die Disziplinarkommission der National League untersucht jetzt den möglichen Check gegen Kopf vom Klotener Dominik Schlumpf, heisst heute vor Liga. Ein 33-jähriger Autofahrer ist in Nacht auf heute zu Burgdorf für die Polizei davon gefahren. Eine Patrouille wollte die Fahrer kontrollieren. Statt still zu haben, ist sie aber auf die Autobahn A1 Richtung Bern geflüchtet. Weil sie so schnell ist unterwegs war, hat die Polizei die Verfolgung zuerst abgebrochen. Eine zweite Patrouille ist er aber später wieder nach. John Biel ist die Flüchtende ab der Autobahn und über Land weitergefahren. Sie ist auf der Fahrt in einen Strassenpfosten rein und hat einen Randstein verwutscht. Zu Utzisdorf war hier Endstation. Die Polizei hat die Fahrer vorläufig verhaftet, heisst es diesen Morgen vor Kantonspolizei Bern. Ins Ausland. Der deutsche Bundeskanzler Friedrich Merz ist diesen Morgen zu Kiew angekommen. Er wird begleitet von Unternehmen aus der Rüstungs- und Energiebranche. Friedrich Merz will die Ukraine in der Abwehr im Krieg gegen Russland unterstützen. Die Reise ist riskant. Die Sicherheitslage in der Ukraine hat sich die letzten Monate massiv verschlechtert. Diana Kramer berichtet.
4: Nur wenige Stunden vor der Ankunft der deutschen Delegation hatte Moskau ausländische Besucher und Diplomaten aufgefordert, Kiew zu verlassen. Allein vor diesem Hintergrund ist die Reise des Kanzlers äußerst heikel. Und auch nach der Ankunft des Zuges gab es Drohnenalarm. Merz wird von Wirtschaftsministerin Reiche und 10 Unternehmern aus den Bereichen Rüstung und Energie begleitet. Wie es heißt, will der Kanzler in Kiew die baldige Auslieferung tausender Abfangdrohnen zusichern.
2: Und zum Schluss nochmal Sport. Transfermeldungen aus der National League. Fribourg-Gottero verlängert den Vertrag mit dem Finn Henrik Borgström. Er war in der letzten Saison Topscorer von Fribourg. Oder Jan Docht bleibt bei Fribourg. Beide unterschreiben für 2 weitere Saisons, schreibt der Club. Der HC Ambri Piotta schreibt gestern, dass der Diego Costner den Club verlässt. Sein Vertrag wird aufgelöst. Der 34-jährige Italiener mit Schweizer Lizenz verlässt die Leventiner nach 10 Jahren in Richtung Milano. In der aktuellen Saison hat der Costner erst 3 Matches spielen. Er passt nicht mehr ins Konzept vom verjüngten Team, heisst es. In 432 Spielen für Ambri hat der Costner 52 Goal geschossen und 77 Assists gegeben.
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0: Zwischen 18 und 20 Grad haben wir an diesem Sonntag. So viel hoch bleiben Temperaturen heute. Und dazu haben wir so eine Mischung zwischen ja, sonnigen Momenten und recht viel Schleierwolken. Es sollte aber dann durchgehend trocken bleiben. Nach Mänti, da starten wir dann mit recht viel Nebel in unsere neue Woche. Das bei Temperaturen so um die ja, 10 Grad. Dann durch den Tag ja, wird es genau gleich warm wie heute. Etwa so 20 Grad haben wir. Es kann dann sonnig werden und auch da bleibt es dann durchgehend trocken am Dienstag. Da geht es dann im genau gleichen Stil weiter. Erst am Mittwoch, da tut sich das Wetter kehren. Es kommen dann mehr Regenwolken auf uns zu. Und dann kann es dann ab dem Mittwochnachmittag sowie auch am Donnerstag immer wieder nass werden.

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1: Es fährt sich gut auf der Straße, ich habe keine Meldung.
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1: Die ganze Stunde Musik, genau das kommt jetzt auf euch zu. Und mit dabei haben wir eine gute Musik aus Bern vom EDB. Mein Herz macht, werdet ihr hören in dieser Stunde. Genauso wie auch der Song hier vom Naked, Looking for Something. Oder auch ein neuer von den Rolling Stones, In the Stars. Aber zuerst starten wir mit der Taylor Swift. I knew it, I knew you. Kommt jetzt gerade, wir hören uns in einer Stunde wieder.

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2: Grüß euch miteinander, es ist 2 am Nachmittag. Der Jonas Wüttrich hat nach die aktuellsten Nachrichten parat. Grüß euch miteinander, es ist 2 am Nachmittag. Der Jonas Wüttrich hat nach die aktuellsten Nachrichten parat.
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0: Die Versicherung Arena ausverkauft gsi. Unter den 6'000 Fans im Stadion war ein hoher Besuch gsi. Der Bundesrat Albert Rösti hat mit Langnau-Fanschau auf der Tribüne mitgeklatscht. Nach dem Match war der Bundesrat auch in der Garderobe der Spieler gsi. Wir konnten mit ihm reden.
1: Also der war auch bei mir gsi. Als Berner Oberländer bin ich natürlich nach bei Langnau. Und staunen ging auch mit, dass eine Mannschaft aus dieser Region in absoluter Top-Klassierung spielen kann. Das ist nicht selbstverständlich und darum hat es mich sehr gefreut, Ihnen zu gratulieren.
0: Mit diesen Punkten von gestern sind die SCL Tigers aktuell hinter der ZSC Lions auf dem zweiten Platz in der Tabelle der National League. Ein kleiner Dämpfer für die Langnauer hat es jetzt den Morgen gegeben. Die Liga hat gegen Jérôme Bachhoffner ein Verfahren eröffnet. Der Tigerstürmer hat gestern Abend ein zweites Drittel müssen getauschen. Die Disziplinarkommission der National League untersucht jetzt den möglichen Check gegen Kopf vom Klotener Dominik Schlumpf, heisst es heute vor Liga. Ein 33-jähriger Autofahrer ist in Nacht auf heute zu Burgdorf für die Polizei davon gefahren. Eine Patrouille wollte die Fahrer kontrollieren. Statt still zu haben, ist sie aber auf die Autobahn A1 Richtung Bern geflüchtet. Weil sie so schnell ist unterwegs war, hat die Polizei die Verfolgung zuerst abgebrochen. Eine zweite Patrouille ist er aber später wieder nach. John Bühl ist die Flüchtende ab der Autobahn und über Land weitergefahren. Sie ist auf der Fahrt in einen Strassenpfosten rein und hat einen Randstein verwutscht. Zu Utzisdorf war hier Endstation. Die Polizei hat die Fahrer vorläufig verhaftet, heisst es diesen Morgen vor Kantonspolizei Bern. Ins Ausland. Der deutsche Bundeskanzler Friedrich Merz ist diesen Morgen zu Kiew angekommen. Er wird begleitet von Unternehmen aus der Rüstungs- und Energiebranche. Friedrich Merz will die Ukraine in der Abwehr im Krieg gegen Russland unterstützen. Die Reise ist riskant. Die Sicherheitslage in der Ukraine hat sich die letzten Monate massiv verschlechtert. Diana Kramer berichtet.
2: Nur wenige Stunden vor der Ankunft der deutschen Delegation hatte Moskau ausländische Besucher und Diplomaten aufgefordert, Kiew zu verlassen. Allein vor diesem Hintergrund ist die Reise des Kanzlers äußerst heikel. Und auch nach der Ankunft des Zuges gab es Drohnenalarm. Merz wird von Wirtschaftsministerin Reiche und 10 Unternehmern aus den Bereichen Rüstung und Energie begleitet. Wie es heißt, will der Kanzler in Kiew die baldige Auslieferung tausender Abfangdrohnen zusichern.
0: Und zum Schluss nochmal Sport. Transfermeldungen aus der National League. Fribourg-Gottéron verlängert den Vertrag mit dem Finn Henrik Borgström. Er war in der letzten Saison Topscorer von Fribourg. Oder Jan Docht bleibt bei Fribourg. Beide unterschreiben für 2 weitere Saisons, schreibt der Club. Der HC Ambri Piotta schreibt gestern, dass der Diego Costner den Club verlässt. Sein Vertrag wird aufgelöst. Der 34-jährige Italiener mit Schweizer Lizenz verlässt die Leventiner nach 10 Jahren in Richtung Milano. In der aktuellen Saison hat der Costner erst 3 Matches spielen. Er passt nicht mehr ins Konzept vom verjüngten Team, heisst es. In 432 Spielen für Ambri hat der Costner 52 Goal geschossen und 77 Assists gegeben.
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4: Ein paar Schleierwolken sind hier und da zu sehen, aber sonst haben wir es eigentlich mehrheitlich sonnig. An diesem Sonntag das bei Temperaturen um die 20 Grad. Morgen Montag sollte es eigentlich temperaturenmässig genau gleich aussehen. Wir starten aber zuerst ziemlich neblig in unserer neuen Woche mit um die 10 Grad, dann eben so um die 20 am Nami. Und da scheint die Sonne am Dienstag, da ist der Nebel am Morgen und auch Wolkenschleier gar kein Thema mehr. Mit der Sonne pur, da so bei um die 20 Grad.
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4: Und ich habe noch keine Meldung ab der Strasse. Die kommen überall gut durch.
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4: Stung Musik, die sieht bei uns ziemlich gut aus. Chuck the Money zum Beispiel. Der Song hier, der kommt auf nach zwei ganze Stung Musik. Das kommt jetzt an diesem Sonntagnachmittag. Das bis und mit 3 auf nach zwei. Startet wir aber die Stung ziemlich gut. Und zwar mit der Olivia Dean. So easy to fall in love. Wir hören uns am 3 wieder bei Lisa Graber. Grüß euch miteinander.
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1: Grüß euch wohl, es ist 3. Und die aktuellsten Infos, das hat nach der Jonas Wietrich parat.
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3: Marlen Reusser ist glücklich über ihre EM-Bronzemedaille im Strassenrennen. Am Gardasee hat es diesen Morgen auf einem Campingplatz gebrannt. 20 Menschen sind verletzt. Und das Wetter im sonnendynamischen Mix mit Sonnenwolken bei um die 20 Grad. Marlen Reusser hat gestern Nachmittag im Strassenrennen an der Europameisterschaft in Slowenien die Bronzemedaille gewonnen. Die Hindu-Banker ist zweifache Welt- und vierfache Europameister im Zeitfahren. Im EM-Strassenrennen ist das die erste Medaille für Marlen Reusser. Sie ist dementsprechend zufrieden und sagt zu Neo1.
4: Ich bin sehr happy, haben wir können.
3: Dann ist das die erste Medaille für Marlen Reusser. Sie ist dementsprechend zufrieden und sagt zu Neo1.
4: Ich bin sehr happy, haben wir können dritten Platz machen mit mir.

0: Und die Polizei Bern. Der Fahrer oder die Fahrerin vom Auto ist davon gefahren, ohne anzuhalten und zum Verletzten zu schauen. Passiert ist es um die zwei letzte Nacht. Die Leute, die beim Unfall in der Nähe waren, haben dem verletzten Mann geholfen. Er ist mit der Ambulanz ins Spital. Die Polizei sucht Zeuginnen und Zeugen, besonders Leute, die zur Unfallzeit rund um die Alexander-Schöne-Strasse einen weissen Audi haben gesehen. Eine 34-jährige Autofahrerin war letzte Nacht auf der A1 im Kanton Freiburg in die falsche Richtung unterwegs gewesen. Unfall hat es kennengelernt, auch verletzt hat sich niemand. Kurz nach der entsprechenden Meldung nach den Zweien haben sie mehrere Patrouillen losgeschickt, schreibt Kapo Freiburg. Die Polizei hat die Falschfahrer auf der Höhe von Dom Didier anhalten und verhaften. Ihr Auto, das in Frankreich zugelassen ist, war nicht versichert gewesen und sie hat auch keine Autobahnvignette gehabt. Der Stahlkonzern Swiss Steel hat wegen hohen Verlusten einen weiteren Abbau angekündigt. Betroffen sind die Standorte in Deutschland. Konkrete Zahlen sagt der Konzernchef Frank Koch im Interview mit der Sonntagszeitung nicht. Das Ziel sei es, die Produktionsstandorte so aufzustellen, dass sie auf einem Merit, der auch kleiner geworden ist, wieder Gewinn machen können. Laut dem Koch hat Swiss Steel die Zahl der Angestellten schon um die Hälfte von 13'000 auf 6'500 Leute reduziert. Auf dem Campingplatz Bella Italia am Gardasee in Norditalien ist am Morgen früh ein Grossbrand ausgebrochen. Laut den Behörden haben sich mehr als 20 Leute verletzt, jemand davon schwer. Unter den Verletzten soll auch eine Schweizer Familie sein. Etwa 20 Bungalows haben gebrannt. Das Feuer ist mittlerweile unter Kontrolle, die Löschbüze gehen aber noch weiter. Gasflaschen, die sie explodiert haben, das Löschen schwieriger gemacht. Warum es auf dem Campingplatz hat anbrennen, ist noch nicht klar.
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2: Sonnenwolkenmix haben wir an diesem Sonntag das bei Temperaturen so um die 20 Grad. Es bleibt durchgehend trocken. Und das ist dann sicher mal das Thema bis zum Dienstag. Am Montag, da starten wir dann mit Nebel im Tag bei um die 10-12 Grad. Dann gibt es dann auch durch den Tag so um die 20 Grad. Die Sonne kommt dann auch vor. Und am Dienstag, ja, eigentlich genau gleich geht es dann weiter. Auch da 10 am Morgen, 19 Grad, näher am Nami. Und dann ab Mittwoch, da fängt es dann an verkehren, weil es kommen dann mehr dunkle Wolken auf uns zu und die können dann im Verlauf des Nachmittags den Regen mit sich bringen und das ist dann auch noch das Thema für den Donnerstag.
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2: Da fährt sich's gut, ja, nach keine Meldung auf der Strasse.
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2: Ja, das habe ich doch gerade vorhin gesagt, oder? Die kommen ja überall sehr gut durch mit dem Auto an diesem Sonntag. Das war aber am Mittwoch nicht wirklich der Fall bei uns in der Region. Also vor allem die Zivil. Die Brechende war darum. Marktstände, ganz viele Leute und ganz viel Brauchtum. Vor allem an einem Tag und vor allem obendrauf, da hat in Zivil die Brechende ihr 70. Jubiläum gefeiert. Zum 70. Mal war die Brechende. Und wir reden darüber, über das 70-Jährige. Das gerade nach drei Songs. Bei Lisa Graber grüße ich miteinander.

0: Birdie mit Wings an diesem Sonntag hier auf Neo 1, Viertel ab 3 haben wir. Aus 70 und gar nicht müde. Wir reden hier natürlich von den Brechenden. Das ZZ Wiel. Am Mittwoch da hat das ZZ zum 70. Mal seine Brechenden gefeiert. Und viele Leute waren vor Ort. Es ist ja auch das Fest für viele aus dem Dorf. Es war ein Tag zum Schlendern mit einem grossen Markt und traditionellem Handwerk. Der Andrang war gross, wie jedes Jahr, bestätigt auch Hanna Stauder, die bei der Gemeinde für das Brauchtum zuständig ist.
1: Also es war eine super gute Brechete, die einfach alle glücklich und zufrieden und finden, es war gemütlich und lässig und wir kommen nächstes Jahr wieder. Es hat einfach Spass gemacht.
0: Am Programm musste man nicht viel dran schrubbeln, aber nur etwas ist neu dazugekommen, um das Jubiläum zu feiern.
1: 70 Jahre haben nicht alle, das kann man nicht immer feiern. Und so ist das halt langsam, wo man das hat diskutiert, entstanden und gesagt, ja, wir haben ja einen Raum. Warum kommt man jetzt nicht mal dort für uns, also für die Brechenden, für die Leute, die kommen, zugunsten oder zulasten der Brechenden, von diesem Brauchtum, das Material führen und zeigen.
0: Das Material, das sind Fotos und Bilder aus den 7 Jahrzehnten Brechenden. Die kommen zu einem grossen Teil von der Handweberei-Familie Kreienbühl, die die Brechenden lang hat dokumentiert.
1: Und auch die Familie Augustin, die es dann weitergeführt hat, über 20 Jahre. Da ist sehr viel Material vorhanden und die haben uns dort auch das alles zur Verfügung gestellt. Und so ist es dann gekommen, dass man den Leuten zeigen wollte. Und so ist es eigentlich zustande gekommen, dass alle die Möglichkeit haben, mal zu schauen, was sich da in diesen 70 Jahren angesammelt hat.
0: Luther Hanna Stauder hat da so viele Leute angelockt, die Fotoausstellung. Und eine gute Nachricht gibt es für all die, die haben verpasst. Am Mittwoch bei den Brechenden ZZ, die Ausstellung ist im Zivilschutzraum ZZ Wiel und ist weiterhin offen für alle.

0: Anna Johnson mit «Don't Cry for Pain» hier auf Neo Ace. Adam Sontitis ist Neo Ace, der euch hier an diesem letzten Wochenendtag begleitet. Und früher da hat man in der Schwangerschaft einfach gewartet, gehofft und sich einfach auf das Bauchgefühl verlassen und einfach der Meinung war, es kommt dann alles schon gut. Und heute, da sieht es schon ziemlich anders aus, wenn man schwanger ist. Man hat ein Ultraschallbild auf dem Handy, man hat Schwangerschafts-Apps und ganz viele Infos natürlich auch aus dem Internet. Eigentlich ziemlich praktisch. Aber nicht nur. Je mehr Infos es gibt, desto mehr Fragen kommen eben auch manchmal auf. Das sagen auch Fachleute aus dem Spital Emmental und von einer Hebammenpraxis Langnau. Und sie erzählen, was sich sonst noch alles hat verändert, von der Medizin bis zur Ernährung beim Thema Schwangerschaft. Wie anders dass es eigentlich ist, schwanger zu sein, heute im Vergleich zu früher. Das gehört gerade nach drei Songs hier auf Neo1.
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0: Coldplay.
1: Don't ever give up.
0: Hier auf Neo 1 an dem Sonntag.
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0: Der Computer, der die Schreibmaschine abgelöst hat, das Handy, das der MP3-Player hat ersetzt und die Self-Checkout-Kasse, die die Büte der Mitarbeitenden im Laden hat übernommen. In den letzten Jahrzehnten hat es ganz viele technische Veränderungen gegeben, die wir alle ganz offensichtlich mitbekommen haben. Und diese Veränderungen machen sich auch ganz unterschiedlich bemerkbar. Gerade wegen der technischen Fortschritte zum Beispiel hat sich auch die Schwangerschaft im Vergleich zu früher verändert. Dafür gibt es gerade mehrere Beispiele, Lara Kipf.
3: Ein Beispiel macht der Thomas Seckimann. Er ist stellvertretender Chefarzt der Frauenklinik im Spital Emmental zu Burgdorf.
4: Ich habe einen Vater, der Geburtshelfer ist und der hat das in den 60er Jahren gelebt und dort haben wir immer wieder probieren, den Kaiserschnitt zu vermeiden. Wir konnten dann sicher mal die Sicherheit können massiv erhöhen. Also der Kaiserschnitt ist auch heute, sagt man, ein geplanter Kaiserschnitt ist gleich tief im Risiko wie eine problemlose vaginale Geburt.
3: Die medizinischen Fortschritte sind also ein Beispiel für die Veränderung der Schwangerschaft im Vergleich zu früher. Ein weiteres Beispiel macht Sabrina Gerber. Sie ist Hebamme bei der CelaVie Hebammenpraxis und Gesundheitszentrum zu Langnau.
5: Der Einfluss oder von all den sozialen Medien, von ja, all den Möglichkeiten, die man heute eben hat, mit Sachen nachlesen, ist sicher kann ein grosser Vorteil sein. Aber von uns ist, glaube ich, eine grosse Arbeit, nachher auch wieder so ein bisschen Boden zu geben und wirklich auch wieder so das Bewusstsein für das Körperempfinden wie zu fördern.
3: Weil manchmal sind es einfach auch zu viele Infos, ergänzt Corinne Hodu, die bei CelaVie Geschäftsleitung ist.
6: Dass man vielleicht sich dann, ja, auch mit einer Fachperson mal darüber unterhalten hat, was sind gute, ja, so ein bisschen die guten Einflüsse. Es gibt halt so viele. Und manchmal habe ich auch das Gefühl, es ist wie zu viel. Oder? Es ist dann so wie ein roter Faden, der fehlt. Oder? Es sind dann ganz viele Informationen, die man sich holen kann. Und jede sagt es ein bisschen anders oder jede Plattform.
3: Dass es ein Vor- und ein Nachteil gleichzeitig ist, dass es im Internet und auf den sozialen Medien so viele Informationen gibt, das bestätigt oder Thomas Seckimann.
4: Dort ist eigentlich immer ein bisschen Wissen da, ist aber immer ein bisschen Halbwissen da. Und je nachdem, wo man landet, kann man manchmal wirklich auf ganz schräge Gedanken kommen. Jetzt sage ich immer, besprechen das mit euren Ärzten, besprechen das mit euren Ärzten, dass Sachen gehört, wenn man muss impfen, wo man muss impfen, das soll man nicht, das soll man, das darf man essen, das darf man nicht essen.
3: Weil klar ist, und da wären wir bei einem weiteren Beispiel, das Bewusstsein für die Ernährung, die Bewegung und die Gesundheit in Schwangerschaft ist im Vergleich zu früher grösser geworden.
4: Die ganze Bewegung von Longevity und Fitness und Zeug und Geschichten hat vielleicht auch für die Schwangerschaft einen positiven Einfluss, weil doch viele sich bewusst sind, dass eben körperliche Fitness, meine Geburt, das ist einfach eine Barfußleistung. Und wenn jemand ein bisschen fitter ist, ein bisschen trainierter ist, ein bisschen Kondition hat und so, kann ich mir gut vorstellen, dass es dann einfach auch von der Erholung her ein bisschen besser geht.
3: Das Bewusstsein habe in den letzten 10 bis 15 Jahren noch mal ein bisschen zugenommen, so der stellvertretende Chefarzt der Frauenklinik im Spital Emmental zu Burgdorf, der Thomas Seckimann.
0: Es ist also toll etwas gegangen betreffend Schwangerschaft im Vergleich zu früher. Dann hat es zum Beispiel auch all die Tests noch nicht gegeben, die werden die Eltern mittlerweile schon während der Schwangerschaft machen können. Fachbegriff zum Beispiel Pränataldiagnostik, was die Vor- und Nachteile davon sind. Das findet ihr auf neo1.ch. Dort könnt ihr alles nachhören, was bei uns gesendet worden ist.
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0: Sam Fender zusammen mit der Olivia Dean hier auf NeoAce. A Rainy In heisst der Song. Und jetzt ist es 4. Oh, die aktuellsten Infos da, das hat nach der Jonas Wietrich parat.
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2: Die Marlen Reusser ist glücklich über ihre EM-Bronzemedaille im Strassenrennen. Am Gardasee hat es diesen Morgen auf einem Campingplatz brennt. 20 Menschen sind verletzt. Und das Wetter im sonndynamischen Mix mit Sonnenwolken bei um die 20 Grad. Die Marlen Reusser hat gestern Nachmittag im Strassenrennen an der Europameisterschaft in Slowenien die Bronzemedaille gewonnen. Die Hindu-Banker ist zweifache Welt- und vierfache Europameister im Zeitfahren. Im EM-Strassenrennen ist das die erste Medaille für Marlen Reusser. Sie ist dementsprechend zufrieden und sagt zu NeoAce:
3: Ich bin sehr happy, haben wir den dritten Platz machen mit mir. Best of the rest, I would say. Holland war extrem stark aufgestellt gewesen. Und schwierig zu schlagen, sie haben erst und zweit gemacht. Ich denke, unser Team, das Schweizer Team, hat einen ultra guten Job gemacht. Das ganze Team, ich glaube, für das, was ich in meinen Beinen noch habe, im Moment ist das Resultat super gut.
2: Marlen Reusser tönt es an, gewonnen hat, wie auch schon an der Weltmeisterschaft vor einer Woche, Demi Vollering von den Niederlanden. Silber gewinnt ihre Landskollegin Puk Pieterse. Biel ist in der Nacht auf heute Mann auf einem Trottoir von einem Auto angefahren worden. Er hat sich verletzt, schreibt die Kantonspolizei Bern. Der Fahrer oder die Fahrerin vom Auto ist davon gefahren, ohne anzuhalten. Er hat sich verletzt, schreibt die Kantonspolizei Bern. Der Fahrer oder die Fahrerin vom Auto ist davon gefahren, ohne anzuhalten, zum Verletzten zu schauen. Passiert ist es um die 2.

0: Falschfahrer auf der Höhe von Dom Didier können anhalten und verhaften. Ihr Auto, das in Frankreich zugelassen ist, war nicht versichert und sie hatte auch keine Autobahnvignette. Der Stahlkonzern Swiss Steel hat wegen hohen Verlusten einen weiteren Abbau angekündigt. Betroffen sind die Standorte in Deutschland. Konkrete Zahlen sagt der Konzernchef Frank Koch im Interview mit der Sonntagszeitung nicht. Das Ziel sei es, die Produktionsstandorte so aufzustellen, dass sie auf einem Merit, der auch kleiner geworden ist, wieder Gewinn machen können. Laut dem Koch hat Swiss Steel die Zahl der Angestellten schon um die Hälfte von 13'000 auf 6'500 Leute reduziert. Auf dem Campingplatz Bella Italia am Gardasee in Norditalien ist am Morgen früh ein Grossbrand ausgebrochen. Laut den Behörden haben sich mehr als 20 Leute verletzt, jemand davon schwer. Unter den Verletzten soll auch eine Schweizer Familie sein. Etwa 20 Bungalows haben gebrannt. Das Feuer ist mittlerweile unter Kontrolle, die Löschbüze gehen aber noch weiter. Gasflaschen, die sie explodiert haben, das Löschen schwieriger gemacht. Warum es auf dem Campingplatz hat anbrennen, ist noch nicht klar.
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2: Um die 20 Grad haben wir an diesem Sonntag. Es sollte auch durchgehend trocken bleiben, auch wenn es hier und da ein paar Wolken gibt. Am Montag, da starten wir dann ziemlich frisch in unsere neue Woche bei um die 10 bis 12 Grad. Viel Nebel wird da oben sein und er sieht das Wetter eigentlich sehr ähnlich aus wie heute. Also eigentlich auch so eine Mischung zwischen Sonne und Wolken bei um die 20 Grad. Am Dienstag dasselbe und am Mittwoch, da kommen die Regenwolken noch dazu, dass dann vor allem ab Mittwoch Nachmittag und die bringen das Nasse mit sich bis und mit Donnerstag.
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2: Ja, dann kommen wir die Gartenstrasse, die kommen überall gut durch.
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2: Gute Musik, das gehört ihr natürlich an diesem Sonntag hier bei uns auf Neo 1. Auch Musik aus der Nähe. Musik, die eigentlich mit einem Schmetterling hat gestartet. Das ist auch der Fall bei der Kate Pearl Siegenthaler von Signal. Sie hat neue Musik draussen. Was das jetzt mit einem Schmetterling zu tun hat, das erzählt uns die Amerikanerin, die im Emmental lebt, gerade selber. Das nach drei Songs. Und ich bin Lisa Graber, begleite euch durch den Sonntag zusammen mit Jonas Wüttrich. Grüße euch miteinander, schönes Wochenende.

0: Mika, mit Grace Kelly, an diesem Sonntag hier auf Neo1. Valin. Das, was ich früher gesagt habe, steht Vanille. Und ich glaube, wir haben sicher alle so ein Wort, das wir als Kind nicht richtig haben gesagt. Oder Kate Pearl, Signatorin von Signal, ist das auch so gegangen. Die gebürtigte Amerikanerin hat Schmetterling auf Englisch gang falsch gesagt.
1: Ich habe wirklich sehr lange Butterflies, Flutterbys genannt.
0: Wobei, falsch sagen, ist eben auch nicht ganz richtig. Weil das Wort Flutterby, das gibt es auch, heisst so viel wie ein Schmetterling, der vorbeiflattert. Und genau so hat sie ihr neues Album getauft. Kate Siegenthaler veröffentlicht unter dem Namen Just Pearl seit ein paar Jahren Musik.
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0: Flutterby ist aber nicht einfach ein Album, es gibt auch noch ein Buch dazu. Und in diesem Buch erzählt Signauer eine Geschichte, wo es darum geht, dass ein leuchtend grüner Schmetterling einem kleinen Bub helfen
1: würde. Den Gil würde ich wirklich sehr, sehr gerne lernen, lesen und schreiben.
0: Und das ist nicht eine erfundene Geschichte, sondern hat einen tiefen Hintergrund. Kate Siegenthaler war vor 20 Jahren in Peru und hat dort geholfen, eine Schule aufzubauen in einem Bergdorf weit oben in den Anden. Und dort hat es einen kleinen Bub gegeben.
1: Ezekiel, der immer aufgeschaut zu dem Schulhaus und hat die wahnsinnig gerne mit uns einfach mitgemacht und hat nicht dürfen. Und dann haben wir einen Ausflug gemacht im Regenwald an einem freien Tag.
0: Und dort hat es dann ganz schöne, grosse und leuchtende Schmetterlinge gehabt.
1: Irgendwie hatte ich das Gefühl, dass wenn einer von diesen Viehfoltern könnte ich vermitteln und einen Weg finden für ihn und sein Grosse. Damals das wirklich so fest Angst vor uns hatte, dass er nicht durfte schauen, was wir in dem Schulhaus am machen waren. Wenn das Schmetterling könnte ich da vermitteln, wäre das einfach eine wunderschöne Sache.
0: Wo die Kate Siegenthaler eine Hintergrundgeschichte hat gebraucht für die Lieder für ihr neues Album, ist ihr eben genau diese Geschichte wieder in Sinn gekommen von diesem peruanischen Bub, der so gerne wäre schauen, was sie machen in der Schule, aber nicht dürfen, weil das Grosse das nicht wollte. Und so ist das Märchen für das Album und das Buch dabei entstanden. Wie das Buch zum neuen Album von Signauer Kate Siegenthaler gestaltet ist und was es alles drin hat, über das haben wir natürlich schon berichtet. Nachhören könnt ihr es auf neo1.ch.

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0: Chris auch wohl. Das ist schnell weiss an diesem Sonntag.
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0: Eine recht freundliche Angelegenheit hatten wir an diesem Sonntag, 4. Oktober. Temperaturen so plus minus um die 20 Grad. Ein paar Wolken waren zwar rum, aber es ist durchgehend trocken geblieben. Und jetzt wieder Abend ausgesät und wie die ganze nächste Woche daherkommt, das fasst uns der Ralf Rickli vom Meteotest Bern zusammen.
4: Der Montag ist doch und mild. Am Morgen kann es im Mittelland Nebel haben. Der Tag scheint meistens Sonne. Das gilt auch für den Dienstag bei 21 Grad. Mitte Woche dreht's Wetter. Die Wolken nehmen zu, ab Mitte Nachmittag fängt es an regnen. Regen mit variabler Intensität steht am Donnerstag auf dem Programm. Am Nachmittag und Abend hängen die Wolken tief in den Gräben. Sie ist düster und es tropft vom Dach und von den Bäumen. Temperatur 14 Grad.
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0: 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Das ist Neo Eis an diesem Sonntag. Schön, seid ihr mit uns unterwegs.
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0: Kürbis, frisches Brot, ein paar Zwiebeln und ein bisschen Käse. 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
1: Grüß euch miteinander, es ist Fifi.
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3: Hinach mit dem Jonas Wüttrich. Der Kanton Zug hat heute gewählt. Im Regierungsrat bleibt alles beim Alten. Im Kantonsrat wird die SVP die stärkste Partei. Das Münchner Oktoberfest hat so viele Leute gehabt wie noch nie. Unfälle haben das Fest aber überschattet. Und das Wetter am Sonntagabend ist eine Mischung zwischen Sonne und Wolken. Die neue Woche startet ähnlich mit viel Sonne am Nami. Die Stimmberechtigten vom Kanton Zug haben heute eine neue Kantonsregierung gewählt. Alle bisherigen Mitglieder vom Regierungsrat sind für die nächste Amtszeit wieder gewählt. Die Zuger Regierung ist in rein bürgerlicher Hang, das seit die Partei Alternative Die Grüne Zug, kurz ALG, vor 8 Jahren aus der Regierung ist ausgeschieden. Die Mitte hat 3 Sitze, die SVP und die FDP je 2. 3 weitere Kandidierende haben sich heuer wählen, je jemand von den Grünen, vor SP und vor ALG. Links ist die Rückkehr in die Zuger Kantonsregierung aber nicht gelungen. Nebst dem Regierungsrat hat der Kanton Zug ein neues Kantonsparlament gewählt. Dort ist die SVP in den nächsten 4 Jahren die stärkste Partei. Sie löst die Mitte ab. Die SVP hat neu 20 von den 80 Sitzen im Rat. Die Mitte hat 18 Sitze, die FDP 17, die ALG 11, die SP hat 8 Sitze und die GLP 6. Der SVP-Parteipräsident Marcel Dettling will nicht für die Nachfolge vom Bundesrat Guy Parmelin kandidieren. Der Schweizer Nationalrat sagt zur Aargauer Zeitiger, legt sein Fokus auf die Führung der Partei. Gegen den Kampf der SVP gegen die neuen EU-Verträge braucht die SVP klare Verhältnisse, sagt der Dettling. Die SVP-Bundeshausfraktion will ihre Kandidierenden am 20. November nominieren. Gewählt werden am 9. Dezember. Als mögliche Kandidierende gelten aktuell unter anderem Nathalie Rickli, Esther Friedli und Céline Amodrü. Am Münchner Oktoberfest hat es heuer einen neuen Besuchendenrekord gegeben. Rund 7,4 Millionen Menschen waren dort. Das sind rund 200'000 Leute mehr als im bisherigen Rekordjahr 2023. Auch der Bierkonsum ist deutlich aufgegangen. Das sind rund 200'000 Leute mehr als im bisherigen Rekordjahr 2023. Auch der Bierkonsum ist deutlich aufgegangen. 6,7 Millionen Mass

0: In den ersten Monaten von heuer hat es in der EU, in Norwegen und in der Schweiz rund 450'000 Asylanträge gegeben. Das ist knapp ein Viertel weniger als im gleichen Zeitraum fern. Das heisst in einem Bericht vor EU-Kommission, der bis jetzt nicht öffentlich war, die Welt am Sonntag berichtet darüber. Die meisten Gesuche stellen Menschen aus Afghanistan, Venezuela und Bangladesch, Syrien und Ukraine, die in den letzten Jahren zoberst auf der Liste waren, gehören nicht mehr zu den häufigsten Herkunftsländern. Und noch Meldung vom Sport. Hockey, heute im Namen der National League 2 Matches. Genf Servette hat 2-1 gegen EV Zug gewonnen und der HC Aschua schlägt Lugano mit 5-4.
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2: Freundlich, sonnig, ja, und ein paar Wochen hier und da. So hat eigentlich unser Sonntag ausgesehen. Und so kommt eigentlich der Mänti dann auch noch daher, dass der auch bei ähnlichen Temperaturen wie heute, so maximal um die 20 Grad. Morgen Mänti starten wir dann aber mit Nebel in den Tag und um die 10 Grad. Tupf genau gleich kommt dann auch der Dienstag so daher. Und dann ab Mittwoch, da sind dann Regenwolken das Thema, dass dann vor allem ab dem Nachmittag und der Donnerstag, das sollte dann nass und vor allem frischer daherkommen bei maximal 14 Grad.
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2: Da fährt es sich gut auf der Straße, ich habe keine Meldung. Unsere letzte gemeinsame Stunde an diesem Sonntag und einiges wird uns noch beschäftigen in dieser 6. Stunde. Wir reisen zum Beispiel zurück in eine Zeit, wo ganz bestimmte Disco-Hits sind gelaufen. Oder auch, wir schauen zurück auch auf gestern Samstagmittag, dann, wo unser Wochengespräch-Gast im Studio war, dann ist es um 30 Jahre Zivildienst gegangen. Wer da geredet hat und so weiter, das klären wir alles in dieser Stunde. Aber jetzt machen wir Platz für den schönsten Song, den es gibt, wenn man Julia heisst. Der André hat den gemacht und wir hören ihn. Mit Lisa Graber begleiten euch noch ein Stündchen mit dem Jonas Wietrich. Grüß euch!

Do you want? Das singen Status Quo hier an diesem Sonntag. Wir haben 4:15 und jetzt drehen wir die Welt ein bisschen auf den Kopf. Das geht am besten mit Upside Down von der Diana Ross. Der Song ist 1980 rausgekommen und war für die Soul Diva ein echtes Comeback. Nach Love Hangover im 76 hat die Sängerin lange keinen Chart-Erfolg mehr gehabt. Ein Wechsel hat her müssen und den hat sie gefunden mit den Produzenten Nile Rodgers und dem Bernhard Edwards. Köpfe von der Disco-Band Chic. Zusammen sind sie das Image von der Diana Ross angegangen und haben ihr eine gute Portion Disco-Sound gegeben, was genau das Richtige war. Der Song «Upside Down» ist ein Welthit geworden. In den USA war er einen Monat auf Platz 1 und auch bei uns in der Schweiz hat er Top-Charts lang dominiert. Und Diana Ross selber, die kennen wir nicht nur als Solostar, sondern auch als Frontfrau von den Supremes aus den 60er Jahren. Dazu war sie nicht nur Sängerin, sondern auch noch Schauspielerin, sogar Oscar nominiert durch ihre Rolle als Billie Holiday. 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Übrigens, Upside Down, der Welthit von der Diana Ross aus dem Jahr 1980, der läuft auch heute weiter. Unter anderem ist der Song mehrfach gesampelt worden, so zum Beispiel von der Rapperin MC Light.

Stücke immer und immer und immer wieder gespielt und gebraucht wird. Und den hören wir jetzt hier auf Neo Ace. Das ist Upside Down von Diana Ross an diesem Sonntag. Habt's gut, schönes Wochenende und geniesst es.

0: The Two Romans. My Night.
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0: So heisst es auf Neo 1. Das ist gute Musik an diesem Sonntag. Und helfen beim Heuen, Wanderwegen um einen Weg machen, die Lehrpersonen im Unterricht unterstützen oder ein offenes Ohr für alte Leute im Altersheim haben. Das sind wichtige Bütze. Und genau bei denen fängt man auch bei Zivis. Der Zivilschutz in der Schweiz gibt es schon seit 30 Jahren. Und sie sind eben in genau ganz unterschiedlichen Bereichen unterwegs, bei Bützen, die wichtig für die Gesellschaft sind, sagt Christoph Hartmann, Direktor vom Bundesamt für Zivilschutz.
2: Ich sage gerne, es ist ein kleiner, aber sehr ein feiner Beitrag.
0: Vielfach übernehme Zivildienste Jobs, die sonst niemand mich, weil zu wenig Geld oder Zeit rum ist.
2: Ich habe mit Altersheim-Direktorinnen und Direktoren schon geredet, die mir klar sagen, wenn sie kein Zivi mehr haben, können sie einfach zwischen dem Frühstück und dem Mittagessen zum Beispiel den Seniorinnen und Senioren kein Tee mehr ausschenken lassen, einfach weil sie das Personal nicht haben. Also von dem her, das ist ein kleiner Beitrag, wahrscheinlich in einem Altersheim, aber ein feiner Beitrag und ein wichtiger Beitrag.
0: Und mehr zu diesem wichtigen Beitrag gehört ihr gerade bei uns in einer Viertelstunde auf Neo 1.

0: Wanda Jackson, das ist ein Sonntag hier auf Neues. Und zu 9 und zu 4 in den Altersheimen, das gehört ja einfach zum Alltag dazu, oder? Wäre aber keine Zivis da, dann wären diese Kaffeekränzli-Zeiten oben kein Thema mehr. Das klingt irgendwie krass, ist aber etwas, was uns Christoph Hartmann erzählt hat, gestern im Neues-Wochengespräch. Er ist Direktor vom Bundesamt für Zivildienst. Zivis übernehmen darum meistens genau die Aufgaben, wo sonst das Personal oder das Geld fehlt. Eben so wie bei den 9 oder 4 Pausen. Seit genau 30 Jahren gibt es den Zivilschutz in der Schweiz. Der Weg dorthin war eine Länge.
1: Also die Diskussion ist sehr, sehr alt. Die hat schon ganz am Anfang des 20. Jahrhunderts angefangen in der Schweiz. Also schon dort hat es die ersten Vorstöße gegeben und dann über Jahrzehnte hinweg sind immer wieder Forderungen gewesen. Sagen das Petitionen gewesen an den Bundesrat oder sagen das Initiativen gewesen. Es war aber nie mehrheitsfähig gewesen.
0: Erst nach dem Mauerfall 1989 ist dann die Idee Zivilschutz bei der Schweizer Bevölkerung als etwas Gutes angekommen.
1: Also eigentlich, wo man gesagt hat, jetzt ist wahrscheinlich auch das Risiko des Krieges ein bisschen geringer geworden.
0: Seitdem tauschen Männer ihr Gewehr gegen den Heugabeln aus. Sie helfen auf dem Bauernhof, helfen bei Wanderwegen instand zu halten, unterstützen Lehrpersonen und schenken älteren Menschen ein offenes Ohr.
1: Es ist vor allem auf der einen Seite Gesundheit und Soziales und auf der anderen Seite Umwelt und Natur. Da hat es dann ganz verschiedene Unterkategorien. Dann hat es kleinere Bereiche, die auch noch dazugekommen sind, Kulturgütererhaltung oder auch der Bereich von der Entwicklungszusammenarbeit oder sogar der Bereich der Mithilfe bei Katastrophen und Notlagen, wo der Zivildienst auch einen Beitrag leisten
0: soll. So der Christoph Hartmann, Direktor vom Bundesamt für Zivildienst im Neo-1-Wochengespräch. Der Zivilschutz ist bei den Schweizer Männern beliebt. So beliebt, dass irgendwie weniger Männer ins Militär gehen. Darum hat das Schweizer Stimmvolk dieses Jahr im Juni eine strengere Zulassungsregelung angenommen. Die soll voraussichtlich ab Mitte nächstes Jahr gelten und vor allem die Botschaft haben, dass der Zivilschutz eine Ausnahmelösung soll bleiben.
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0: 30 Jahre Zivilschutz in der Schweiz, das war das Thema in unserem Wochengespräch am Samstagmittag. Wenn ihr es nachhören wollt, findet ihr das natürlich auf unserer Webseite neo1.ch.

0: Grüß euch miteinander, es ist jetzt 6 Uhr.
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2: Hinein mit Jonas Wüttrich. Der Kanton Zug hat heute gewählt. Im Regierungsrat bleibt alles beim Alten. Im Kantonsrat wird die SVP die stärkste Partei. Das Münchner Oktoberfest hat so viele Leute gehabt, wie noch nie. Unfälle haben das Fest aber überschattet. Und das Wetter am Sonntagabend ist eine Mischung zwischen Sonne und Wolken. Die neue Woche startet ähnlich mit viel Sonne am Nami. Die Stimmberechtigten vom Kanton Zug haben heute eine neue Kantonsregierung gewählt. Alle bisherigen Mitglieder vom Regierungsrat sind für die nächste Amtszeit wieder gewählt. Die Zuger Regierung ist in rein bürgerlicher Hang. Das seit die Partei Alternative Die Grüne Zug, kurz ALG, vor 8 Jahren aus der Regierung ist ausgeschieden. Die Mitte hat 3 Sitze, die SVP und die FDP je 2. 3 weitere Kandidierende haben sich heuer wählen, je jemand von den Grünen, von SP und von ALG. Links ist die Rückkehr in die Zuger Kantonsregierung aber nicht gelungen. Nebst dem Regierungsrat hat der Kanton Zug ein neues Kantonsparlament gewählt. Dort ist die SVP in den nächsten 4 Jahren die stärkste Partei. Sie löst die Mitte ab. Die SVP hat neu 20 von den 80 Sitzen im Rat. Die Mitte hat 18 Sitze, die FDP 17, die ALG 11, die SP hat 8 Sitze und die GLP 6. Der SVP-Parteipräsident Marcel Dettling will nicht für den Nachfolge vom Bundesrat Guy Parmelin kandidieren. Der Schweizer Nationalrat sagt zur Aargauer Zeitung, er legt seinen Fokus auf die Führung der Partei. Gerade im Kampf der SVP gegen die neuen EU-Verträge braucht die SVP klare Verhältnisse, sagt der Dettling. Die SVP-Bundeshausfraktion will ihre Kandidierenden am 20. November nominieren. Gewählt werden am 9. Dezember. Als mögliche Kandidierende gelten aktuell unter anderem Nathalie Rickli, Esther Friedli und Céline Amodru. Am Münchner Oktoberfest hat es heuer einen neuen Besuchendenrekord gegeben. Rund 7,4 Millionen Menschen waren dort. Das sind rund 200'000 Leute mehr als im bisherigen Rekordjahr 2023. Auch der Bierkonsum ist deutlich aufgegangen. 6,7 Millionen Mass Bier sind ausgeschenkt worden. Das sind 2,7% mehr als fern. Verschiedene Unglücksfälle haben das heurige Münchner Oktoberfest überschattet. 2 Menschen sind im Zusammenhang mit dem Oktoberfest gestorben. So hat sich am letzten Tag ein Mitarbeiter von einem Fahrgeschäft schwer verletzt. Ein Schiffsschaukel hat der 47-Jährige im Hals getroffen. Er hat vor Ort müssen reanimiert werden und ist jetzt im Spital. Schon am 3. Wiesentag hat es einen Straubenunfall gegeben im Freefall Tower. Dann ist ein Mitarbeiter gestorben. Die Zahl der Asylgesuche ist in der Europäischen Union deutlich zurückgegangen. In den ersten Monaten von heuer hat es in der EU, Norwegen und in der Schweiz rund 400 Gesuche ist in der Europäischen Union deutlich zurückgegangen. In den ersten Monaten von heuer hat es in der EU, Norwegen und in der Schweiz rund 450'000 Asylanträge gegeben.

0: Und dann sieht es eigentlich durch den Tag ziemlich ähnlich aus wie heute. Halt einfach ein bisschen so eine Mischung zwischen Sonne und Wolken bei 20 Grad. Es bleibt trocken, das ist schon am Dienstag der Fall. Erst am Mittwoch da ist der Regen ein Thema. Das dann erst ab Mittwoch Nachmittag und am Donnerstag da sollte es dann mehr regnen. Und es ist auch frischer, haben den Höchstwert am Donnerstag um die 14 Grad.
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0: Es ist aktuell gerade ein bisschen am Klemmen auf der A1 Bern, Richtung Zürich, zwischen Wangen an der Aar und Önsingen. Etwa so plus minus 10 Minuten länger hat er. Und genauso lang hat er dann auch auf der A8 Interlaken Richtung Spiez, das zwischen Interlaken West und Derligen Ost.
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0: Ja, und am Wochenende da läuft immer wahnsinnig viel in der Sportwelt. Und dass ihr den Überblick behaltet, haben wir euch da die wichtigsten Resultate zusammengefasst. Jonas Wüttrich, wir legen gerade los mit Tennis.
2: Der Dominik Stricker hat die erste Qualifikationsrunde für das Challenger-Turnier Spanien überstanden. Der Grosshochstädter hat den Ami gegen Spanier Enrique Carrascosa-Diaz in zwei Sätzen mit 6 zu 3 und 7 zu 5 gewonnen. Morgen wartet die zweite Quali-Runde der Deutsche Marco Toppo.
0: Das Peking am ATP 500 Turnier hat der Novak Djokovic den Ami im Viertelfinale gegen US Open-Sieger Alexander Zverev. Der erste Satz hat der Zverev noch 4 zu 6 gewonnen. Satz 2 und 3 gehen mit dem gleichen Resultat an Djokovic.
2: Novak Djokovic stellt mit dem heutigen Sieg einen Rekord auf. In seinem 32. Match zu Peking hat er zum 32. Mal gewonnen. Der Rafael Nadal hat zwischen 2005 und 2009 31 Matches hintereinander an einem Turnier der French Open gewonnen.
0: Weiter geht's mit Hockey. Heute Nachmittag waren in der National League zwei Matches. Genf Servette hat 2-1 gegen EV Zug gewonnen und der HC Aschua schlägt Lugano mit 5-4.
2: Leichtathletik, der Morgen war der 92. Murtenlauf. Läuferinnen und Läufer aus der Schweiz konnten überzeugen. Bei den Frauen ist Walliser Oria Liaci auf den 17,17 Kilometer am schnellsten gewesen. Sie ist nach 58 Minuten 36 ins Ziel gekommen, hat so die bisherige Schweizer Bestzeit von Murten können verbessern. Auf dem dritten Platz ist mit der Fabienne Schlumpfe die zweite Schweizerin.
0: Auch bei den Männern hat es gute Schweizer Resultate gegeben. Der Rémi Bonnet und der Matthias Kiburz waren beide schneller als die bisherigen Bestzeit. Am Schluss sind sie auf den Plätzen 2 und 3 gewonnen, hat das Rennen bei den Männern der Brian Kipchumba aus Kenia.
2: Dann wechseln wir zum Velofahren. Remco Evenepoel hat zum ersten Mal in seiner Karriere das EM-Strassenrennen gewonnen. An der Europameisterschaft in Slowenien setzt sich der Belgier im Fotofinish ganz knapp vor dem Italiener Giulio Ciccone durch. Bronze gewinnt der zweite Italiener, der Christian Scharoni. Trotz seinem Sturz nach 37 km kommt der Remco Evenepoel als erster ins Ziel. Er hat sich im Rennen eindrücklich zurück an die Spitze gekämpft.
0: Anders als bei den Frauen gestern, wo die Hindu-Banker Marlene Reusser die Bronzemedaille hat gewonnen, konnten die Schweizer Männer nicht um die Medaille mitreden. Der Marc Hirschi ist als bester Schweizer 15. geworden.
2: Formel 1, der Max Verstappen hat heute in Malaysia seinen ersten Sieg vor der Saison gefeiert. Der Holländer kommt als erster vor dem WM-Führenden aus Italien, Kimi Antonelli, ins Ziel. Dritt beim Grand Prix von Bahrain, wo in Malaysia ausgetragen wurde, ist der Lewis Hamilton. Mit seinem zweiten Platz von heute hat der Kimi Antonelli jetzt schon 84 Punkte Vorsprung in der WM-Wertung.
0: Und dann noch eine Meldung vom Skifahren. Die italienische Speedfahrerin Sofia Coccia weiss noch nicht, wenn sie die Weltcup-Saison starten kann. Zwei Virusinfektionen haben ihre Vorbereitung stark gebremst, erklärt die 33-Jährige.
2: In einem Trainingaufenthalt in Argentinien im September hat sie plötzlich ungewöhnlich starke Gelenkschmerzen gehabt. Blutuntersuchungen haben gezeigt, dass der Auslöser ein Muckenstich war.
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0: So, das war es von mir, Lisa Graber und von Jonas Wüttrich. Wir haben euch jetzt hier durch den Sonntag begleitet. Morgen bin ich dann wieder für euch im Studio. Das jetzt zusammen mit dem Pascal Rupp, der Start-Tag. Morgen ist dann um 16:30 Uhr. Ja, bis dorthin einfach ganz, ganz viel Musik und vor allem einfach einen guten Sonntagabend. Habt's gut. Ciao zusammen.
2: Tschüss zusammen.

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